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1: Ich bin Uli Reitinger. Die Bundeswehr bekommt ein eigenes Drohnenregiment. Dieses werde aus bis zu 600 Männern und Frauen bestehen und Reichweiten bis zu 500 Kilometern abdecken, sagte Verteidigungsminister Pistorius. Wer sich zu Land durchsetzen will, der muss eben den Kampf mit unbemannten Systemen beherrschen, sagte der Minister. Das Drohnenregiment soll auch mit neuen Kamikaze-Drohnen ausgerüstet sein. Bei den Plänen geht es laut Pistorius aber nicht nur um fliegende Systeme, sondern auch um unbemannte Landsysteme. Wo werden öffentliche Gelder verschwendet? Der Bund der Steuerzahler hat 100 Beispiele in seinem neuen Schwarzbuch aufgelistet. Im Fokus hat der Lobbyverband dieses Mal vergiftete Geschenke.
2: Diese Geschenke sind staatliche Förderprogramme, die zum Beispiel Kommunen beantragen, nur weil es dann Geld gibt, ohne wirklichen Nutzen, sagt der Lobbyverband und fordert mehr Transparenz bei solchen Verfahren. Und dann wären da noch die Projekte, wo viele nur sagen, der Hammer. Designermöbel im Jobcenter, einen einzigen Fahrradstellplatz für 16.000 Euro oder Dienstlaptops, die nie eingeschaltet werden. Claudia Wächter, Nachrichtenredaktion.
1: Wieder ist ein Tanker beim Durchfahren der Straße von Hormuz unter Beschuss geraten. Es brach ein Feuer aus, meldet die britische Behörde für Sicherheit in der Schifffahrt. Die Besatzung des Schiffs soll sich demnach in Sicherheit befinden. In der für den weltweiten Energiehandel wichtigen Straße von Hormuz kam es zuletzt regelmäßig zu Beschuss. Der Iran blockiert im Konflikt mit den USA den Verkehr durch die Meerenge weitestgehend. Zum Fußball. Erleichterung bei den deutschen Fußballfans. Im dritten Spiel unter Jürgen Klopp hat es endlich geklappt. Die Nationalmannschaft hat in der Nations League den ersten Sieg eingefahren. In München schlug die DFB-Elf Serbien mit 2:0 durch Tore von Tom Bischoff und Florian Wirtz.
3: Der zweite Klopp-Kader macht richtig Spaß. Mit viel Spielfreude gewinnt das junge Team völlig verdient gegen allerdings auch schwache Serben. Von Beginn an viel Zug nach vorne, eine Menge Torschüsse und Kombinationen. Dazu starke Leistungen von Pavlovic, Bischoff, Wirtz und Neuling Scherhand. Am Ende schickt Klopp 5 Neulinge aufs Feld, darunter der 1000. Debütant der DFB-Geschichte, Mika Bauer von Celtic Glasgow. Thomas Bremser, Sportredaktion.
1: Am Sonntag steht das vierte und letzte Spiel in dieser Länderspielphase an, auswärts gegen Griechenland.
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0: noch kühlen Temperaturen. Und zwar messen wir aktuell 13 Grad bei euch in Landau und Neustadt und 12 in Annweiler.
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3: Ich bin Katrin Müller. Erleichterung bei den deutschen Fußballfans. Im dritten Spiel unter Jürgen Klopp hat die Nationalmannschaft in der Nations League den ersten Sieg eingefahren. In München schlug die DFB-Elf Serbien mit 2:0 durch Tore von Tom Bischoff und Florian Wirtz.
4: Der zweite Klopp-Kader macht richtig Spaß. Mit viel Spielfreude gewinnt das junge Team völlig verdient gegen allerdings auch schwache Serben. Von Beginn an viel Zug nach vorne, eine Menge Torschüsse und Kombinationen. Dazu starke Leistungen von Pavlovic, Bischoff, Wirtz und Neuling Scherhand. Am Ende schickt Klopp 5 Neulinge aufs Feld, darunter der 1000. Debütant der DFB-Geschichte, Mika Bauer von Celtic Glasgow. Nach dem Spiel umarmt Klopp seine Spieler und hofft jetzt auf seinen ersten Auswärtssieg in Griechenland. Thomas Bremser, Sportredaktion.
3: Ein Tanker ist beim Durchfahren der Straße von Hormuz unter Beschuss geraten. An Bord brach Feuer aus. Die Besatzung des Schiffs soll sich aber in Sicherheit befinden. In der für den weltweiten Energiehandel wichtigen Straße von Hormuz kam es zuletzt regelmäßig zu Beschuss. Der Iran blockiert im Konflikt mit den USA den Verkehr durch die Meerenge weitestgehend. Extremhitze, Dürre, Waldbrände und Niedrigwasser in diesem Sommer. Von vielen Flüssen gab es Berichte über extrem niedrige Wasserstände. Nun zeigt eine Bilanz des EU-Klimawandeldienstes, Europas Flüsse verzeichneten im Sommer die niedrigsten mittleren Abflussmengen seit mehr als 30 Jahren.
5: Im Juli und August führten große Flüsse wie Rhein und Donau so wenig Wasser wie selten zuvor. Das erschwerte den Gütertransport und belastete die Wasser- und Energieversorgung. Denn der Sommer in Deutschland war außergewöhnlich heiß und trocken. In Westeuropa lag die Durchschnittstemperatur bei 21,7 Grad, 2,5 Grad über dem langjährigen Mittel. Mehr als die Hälfte Europas war starkem Hitzestress ausgesetzt. Die Trockenheit begünstigte auch Waldbrände. In der EU brannte im Sommer fast doppelt so viel Fläche wie im langjährigen Schnitt. Ursula Winkler, Nachrichtenredaktion.
3: Für den Kampf mit unbemannten Systemen stellt die Bundeswehr ein eigenes Drohnenregiment auf. Der Verband werde aus bis zu 600 Männern und Frauen bestehen und Reichweiten bis zu 500 Kilometer abdecken. Das sagte Verteidigungsminister Pistorius auf dem niedersächsischen Truppenübungsplatz Bergen. Es gehe nicht nur um fliegende Systeme, sondern auch um unbemannte Landsysteme, so Pistorius.
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6: Mit Dorothee Spierer einen schönen Freitag. Laut der Stadt Speyer wird die Produktion beim Automobilzulieferer TI Connectivity eingestellt. Das Unternehmen und der Gesamtbetriebsrat haben sich darauf geeinigt. Die Stadt will den betroffenen Beschäftigten helfen, neue Arbeitsplätze in der Region zu finden. Außerdem werden zeitnahe Gespräche über eine Nachnutzung des Geländes gefordert. Am Bahnübergang in Kandel sollen sich die Wartezeiten ab November 2027 verkürzen. Dafür ist die Inbetriebnahme eines neuen elektronischen Stellwerks geplant. Laut der Deutschen Bahn sollen die Schranken dadurch später schließen und Autofahrer weniger lange warten müssen. Bis dahin bleibt die bisherige Technik im Einsatz.
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0: Nach dem ziemlich nassen Start in den Oktober sieht es heute schon wieder richtig gut aus. Der Freitag beginnt zwar erst einmal mit einer dichten Wolkendecke, Regen ist aber keiner mehr in Sicht. Im Laufe des Vormittags bekommt die Wolkendecke dann immer mehr Lücken und die Sonne kann sich zwischendurch zeigen. Später wird es zunehmend freundlicher und am Abend sogar vielfach sonnig. Dazu erreichen wir heute maximal rund 21 Grad.
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0: Es ist nichts los auf den Straßen. Ich habe keine Meldungen. Für euch allen zusammen unterwegs wünsche ich noch eine gute und sichere Fahrt.
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0: Und mit mir Ella Dümig, wir haben es geschafft, es ist Freitag und wir starten rein mit den besten Songs aller Zeiten und zwar Ray Garvey. Perfect in My Eyes gibt's für euch gleich, direkt aber jetzt Everything But The Girl mit Missing.
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1: Ray Gavi, Perfect in My Eyes um 10 nach 6 hier bei der Antenne. Guten Morgen ins Antenneland. Es ist Freitag und noch dazu so ein Freitag, bei dem man eigentlich schon mit einem Bein im Wochenende steht, nicht wahr? Denn morgen ist der 3. Oktober und damit Tag der Deutschen Einheit. Gut, dieses Jahr fällt der Feiertag ausgerechnet auf einen Samstag für alle, die unter der Woche arbeiten. Eher so mittelgut gelaufen, aber wir lassen uns davon jetzt mal nicht die Freitagsstimmung nehmen. Also Kaffee schnappen, langsam wach werden und dann bringen wir euch gemeinsam durch diesen letzten Arbeitstag der Woche.
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1: Mit Dorothee Spierer einen schönen Freitag. Am Bahnübergang in Kandel sollen sich die Wartezeiten ab November 2027 verkürzen. Dafür ist die Inbetriebnahme eines neuen elektronischen Stellwerks geplant. Dadurch sollen die Schranken später schließen und Autofahrer weniger lange warten müssen. Das teilt nun die Deutsche Bahn mit. Bis dahin bleibt die bisherige Technik im Einsatz. Die Bahn begründet die aktuellen langen Schließzeiten mit den notwendigen Sicherheitsabläufen. Der südpfälzische Bundestagsabgeordnete Thomas Gebhardt hatte sich wegen der Wartezeiten erneut an die Bahn gewandt. Er fordert, dass die Modernisierung wie geplant umgesetzt wird. In Speyer wird die Produktion beim Automobilzulieferer TE Connectivity eingestellt. Das Unternehmen und der Gesamtbetriebsrat haben sich auf einen Interessenausgleich geeinigt. Die Stadt Speyer spricht von einem schweren Einschnitt für die Beschäftigten und den Industriestandort. Oberbürgermeisterin Stefanie Seiler kritisiert die Entscheidung und verweist auf die zuletzt hohen Umsätze des Konzerns. Die Stadt will nun gemeinsam mit der Agentur für Arbeit und den Kammern dabei helfen, neue Stellen für die betroffenen Fachkräfte in der Region zu finden. Außerdem fordert sie zeitnahe Gespräche über eine Nachnutzung des Geländes. In Landau-Horst sollen die Wünsche von Kindern und Familien in die Neugestaltung des Spielplatzes in der Dresdner Straße einfließen. Beim Kinderfest zum Weltkindertag hat die Stadt dafür erste Ideen gesammelt. Gewünscht sind unter anderem Klettergeräte, Schaukeln, Wasser- und Sandspiele sowie mehr Schattenplätze. Laut Stadt wird nun geprüft, welche Vorschläge sich räumlich und finanziell umsetzen lassen. Auch weitere Einrichtungen und Nutzergruppen sollen beteiligt werden. Die neuen Batteriezüge zwischen Neustadt und Landau kommen bei den Fahrgästen gut an. Seit Ende September sind die ersten Züge im Probebetrieb unterwegs. Die Reisenden loben vor allem den höheren Komfort und die ruhigere Fahrt im Vergleich zu den bisherigen Dieselzügen. Sobald die Bauarbeiten bei Winden abgeschlossen sind, sollen die Züge laut Rheinpfalz auch auf der Strecke bis Karlsruhe fahren. Und das Beste kommt zum Schluss. Im Landkreis Germersheim sind 99 Menschen eingebürgert worden. Bei 2 Feierstunden in der Stadtverwaltung haben sie ihre Einbürgerungsurkunden erhalten. Landrat Martin Brandl und Kreisbeigeordneter Christian Völker begrüßten die neuen Staatsbürgerinnen und Staatsbürger. Herzlichen Glückwunsch!
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2: Heute starten wir erst einmal mit vielen dichten Wolken, aber immerhin trocken rein. Im Laufe des Vormittags kommt die Sonne häufiger durch und später werden es bis zu 21 Grad.
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2: Und jetzt aktuell habe ich keine Meldungen für euch. Habt ihr aber was gesehen, einen Staublitzer oder sonstiges, dann klingelt super gerne durch oder schickt eine WhatsApp an die 06341 948 948.
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20 vor 7, Deep Blue Something und Breakfast at Tiffany's gibt's hier bei der Antenne. Für alle Bahnfahrer bei uns in Landau-Neustadt gibt's nach ziemlich langer Zeit mal wieder ein bisschen Normalität. Fast 10 Wochen war der Bahnknoten in Winden dicht. Und seit gestern rollen dort jetzt endlich wieder Züge. Ganz geschafft ist es allerdings noch nicht. Richtung Wissembourg bleibt die Strecke erstmal weiterhin gesperrt, weil es Probleme mit den Signalanlagen gibt. Also sagen wir mal so, die Bahn ist wieder da, nur eben noch nicht überall und wie immer auch wahrscheinlich zu spät.

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0: Wir starten rein in den Freitag, fast das Wochenende, aber es ist auch noch kühl draußen. Die Jacke definitiv dabei haben, nämlich messen wir aktuell 13 Grad bei euch in Edenkoben, in Edesheim und auch bei euch in Herxheim.
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3: Ich bin Katrin Müller. Erleichterung bei den deutschen Fußballfans. Im dritten Spiel unter Jürgen Klopp hat die Nationalmannschaft in der Nations League den ersten Sieg eingefahren. In München schlug die DFB-Elf Serbien mit 2:0 durch Tore von Tom Bischoff und Florian Wirtz. Klopp war nach dem Spiel im ZDF komplett zufrieden.
4: Wir wollen jetzt nicht durchdrehen und so weiter, aber wir haben eine sehr gute Anfangsphase gehabt, wenn wir mehr Tore schießen können, zu Beginn gleich aus Ballgewinn heraus. Also gegen den Ball war es herausragend und mit Ball haben wir einfach wundervollen Fußball gespielt. Die Jungs sind dran geblieben. Dann, wenn man das macht und Spaß daran findet, dann kann das so aussehen, bin echt happy.
3: Bundestrainer Klopp hat seine Spieler nach der Partie umarmt und hofft jetzt auf den ersten Auswärtssieg am Sonntag in Griechenland. Für den Kampf mit unbemannten Systemen stellt die Bundeswehr ein eigenes Drohnenregiment auf. Der Verband werde aus bis zu 600 Männern und Frauen bestehen und Reichweiten bis zu 500 Kilometer abdecken. Das sagte Verteidigungsminister Pistorius auf dem niedersächsischen Truppenübungsplatz Bergen. Es gehe nicht nur um fliegende Systeme, sondern auch um unbemannte Landsysteme, so Pistorius. Ab heute brauchen die Zugreisenden auf einer stark befahrenen Strecke wieder mehr Geduld. Die Bahngeneralsanierung zwischen Hannover und Berlin beginnt. Die Züge werden nun 14 Monate lang über Braunschweig und Magdeburg umgeleitet und brauchen dann rund 80 Minuten länger.
5: Auf der wichtigen Ost-West-Verbindung reisen auch viele Passagiere Richtung Nordrhein-Westfalen. Eine ICE-Fahrt von Berlin nach Düsseldorf dauert wegen der Umleitung dann mindestens 5,5 Stunden. Betroffen sind auch Fahrgäste im Regionalverkehr. Die Bahn will aber während der Bauphase ein Grundangebot aufrechterhalten, teils mit Ersatzbussen. Die Einschränkungen werden deutlich länger dauern als ursprünglich geplant. Bis Ende 2027 sollen nun hunderte Kilometer Gleise, Weichen, Oberleitungen und Lärmschutzwände erneuert werden. Ursula Winkler, Nachrichtenredaktion.
3: Bei den Schulprotesten in Frankreich sind knapp 2000 Menschen festgenommen worden. Den meisten werde Gewalt, etwa gegen Einsatzkräfte, vorgeworfen, heißt es aus dem Innenministerium. Gut 300 Polizisten wurden verletzt. Heute sollen wegen des Protests gut 400 Schulen geschlossen bleiben und nur Fernunterricht anbieten, sagt der Bildungsminister.
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6: Mit Dorothee Spierer einen schönen Freitag. Am Bahnübergang in Kandel sollen sich die Wartezeiten ab November 2027 verkürzen. Dafür ist die Inbetriebnahme eines neuen elektronischen Stellwerks geplant. Laut der Deutschen Bahn sollen die Schranken dadurch später schließen und Autofahrer weniger lange warten müssen. Bis dahin bleibt die bisherige Technik im Einsatz. Laut der Stadt Speyer wird die Produktion beim Automobilzulieferer TI Connectivity eingestellt. Das Unternehmen und der Gesamtbetriebsrat haben sich darauf geeinigt. Die Stadt will den betroffenen Beschäftigten helfen, neue Arbeitsplätze in der Region zu finden. Außerdem werden zeitnahe Gespräche über eine Nachnutzung des Geländes gefordert.
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0: Der Regenschirm darf heute zu Hause bleiben. Zwar ist der Himmel am Morgen noch ziemlich dicht bewölkt, Regen ist aber den ganzen Freitag über eigentlich nicht in Sicht. Richtung Vormittag entstehen dann langsam die ersten größeren Lücken und die Sonne bekommt immer bessere Chancen. Am Abend zeigt sie sich sogar vielfach. Dazu steigen die Temperaturen auf maximal 21 Grad.
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0: Es ist nichts los auf den Straßen. Ich habe keine Meldungen. Für euch allen zusammen unterwegs wünsche ich noch eine gute und sichere Fahrt.
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0: Und mit mir Ella Dümek. Er ist doch oder sie ist doch unser treuer Begleiter. Ob zur Arbeit, ob zum Training oder irgendwo hin zu Freunden. Das Auto begleitet uns und befördert uns auch überall hin. Und natürlich ist es ja auch schon wie unser, keine Ahnung, unser zweites Zuhause. Da muss man ja auch irgendwie, glaube ich, ein bisschen eine persönliche Bindung aufbauen. Und zwar Namen. Nämlich heute ist Gib deinem Auto einen Namentag. Wir haben bei euch nachgefragt, habt ihr einen Namen für euer Auto? Gleich dazu mehr nach zwei Songs.
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0: 10 nach 7, Blake Rose und Lost gibt's hier bei der Antenne mit den besten Hits aller Zeiten am Freitag. 35.800 Stunden oder 4 Jahre und 1 Monat. Das ist die Zeit, die wir durchschnittlich in einem Auto verbringen. Da können wir ja schon meinen, ein Auto ist wie ein zweites Zuhause. Passend dazu ist heute der Gib deinem Auto einen Namentag. Deshalb waren wir hier in Landau und Neustadt unterwegs, um euch zu fragen, hat euer Auto einen Namen?
1: Nein.
2: Nee, tatsächlich nicht.
3: Nein, hab ich nicht.
4: Nein.
5: Nein.
1: Einen Namen? Nee, haben wir nicht.
4: Nein.
0: Okay, da habe ich ehrlich gesagt mit mehr Liebe zum Auto gerechnet. Aber wenn ihr eurem Auto einen Namen geben müsstet, welcher wäre das denn?
6: Ich habe keine Ahnung, tut mir leid.
7: Merle. Was ist mir so eingefallen? Das ist irgendwie süß. Nicht so also kein Allerweltsnamen.
8: Polo.
1: Udo. Ja, finde es eigentlich ganz lustig.
9: Citanella, weil das ein Mercedes Citan ist und deswegen heißt das Auto Citanella.
4: Mein Auto kriegt keinen Namen.
10: Scheißkist.
3: Treulose Tomate.
0: Treulose Tomate, das merke ich mir für mein Auto auch. So selten wie das anspringt.
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1: Mit Dorothee Spierer einen schönen Freitag. In Speyer wird die Produktion beim Automobilzulieferer TI Connectivity eingestellt. Das Unternehmen und der Gesamtbetriebsrat haben sich auf einen Interessenausgleich geeinigt. Die Stadt Speyer spricht von einem schweren Einschnitt für die Beschäftigten und den Industriestandort. Oberbürgermeisterin Stefanie Seiler kritisiert die Entscheidung und verweist auf die zuletzt hohen Umsätze des Konzerns. Die Stadt will nun gemeinsam mit der Agentur für Arbeit und den Kammern dabei helfen, neue Stellen für die betroffenen Fachkräfte in der Region zu finden. Außerdem fordert sie zeitnahe Gespräche über eine Nachnutzung des Geländes. Am Bahnübergang in Kandel sollen sich die Wartezeiten ab November 2027 verkürzen. Dafür ist die Inbetriebnahme eines neuen elektronischen Stellwerks geplant. Dadurch sollen die Schranken später schließen und Autofahrer weniger lange warten müssen. Das teilt nun die Deutsche Bahn mit. Bis dahin bleibt die bisherige Technik im Einsatz. Die Bahn begründet die aktuellen langen Schließzeiten mit den notwendigen Sicherheitsabläufen. Der südpfälzische Bundestagsabgeordnete Thomas Gebhardt hatte sich wegen der Wartezeiten erneut an die Bahn gewandt. Er fordert, dass die Modernisierung wie geplant umgesetzt wird. Die neuen Batteriezüge zwischen Neustadt und Landau kommen bei den Fahrgästen gut an. Seit Ende September sind die ersten Züge im Probebetrieb unterwegs. Die Reisenden loben vor allem den höheren Komfort und die ruhigere Fahrt im Vergleich zu den bisherigen Dieselzügen. Sobald die Bauarbeiten bei Winden abgeschlossen sind, sollen die Züge laut Rheinpfalz auch auf der Strecke bis Karlsruhe fahren. In Landau-Horst sollen die Wünsche von Kindern und Familien in die Neugestaltung des Spielplatzes in der Dresdner Straße einfließen. Beim Kinderfest zum Weltkindertag hat die Stadt dafür erste Ideen gesammelt. Gewünscht sind unter anderem Klettergeräte, Schaukeln, Wasser- und Sandspiele sowie mehr Schattenplätze. Laut Stadt wird nun geprüft, welche Vorschläge sich räumlich und finanziell umsetzen lassen. Auch weitere Einrichtungen und Nutzergruppen sollen beteiligt werden. Und das Beste kommt zum Schluss. Im Plopsaland Deutschland in Hasloch startet morgen das Halloween-Programm. Bis zum 1. November gibt es Attraktionen über 6 Horrorhäuser, bis zu 3 Gruselzonen und mehr als 150 Darsteller. Gerne mehr davon.
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2: Jetzt am Morgen hängen noch die Wolken sehr viel über uns. Nass wird's heute aber nicht. Später lockert die Wolkendecke zunehmend auf. Die Sonne kommt raus und wir erreichen bis zu 21 Grad.
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2: Und jetzt aktuell habe ich keine Meldungen für euch. Habt ihr aber was gesehen, einen Staublitzer oder sonstiges, dann klingelt super gerne durch oder schickt eine WhatsApp an die 06341 948 948.
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0: 20 vor 8, Cat Burns und Know That You're Not Alone gibt's hier bei der Antenne. Ich bin Ella Dümek, hi! Wenn man bei uns im Antenneland zwischen Landau und Neustadt an einen Polizeihund denkt, hat man wahrscheinlich einen großen Schäferhund mit Riesenpfoten, Riesenaugen, ja, vor seinen Augen. In Mexiko sieht es jetzt ein kleines bisschen anders aus. Da gehört nämlich neuerdings ein Chihuahua zur Nationalgarde. Er heißt, und das macht die Sache eigentlich noch besser, Kommando. Kommando ist gerade mal 21 cm groß, trägt aber trotzdem die volle Ausstattung. Kleine Schutzbrille, taktische Weste, Helm und sogar eine Minikamera. Und tatsächlich wird er auch für Such- und Rettungseinsätze trainiert. Also unterschätzen würde ich ihn nicht. Wer schon mal einem Chihuahua begegnet ist, der weiß, an Selbstbewusstsein mangelt es denen meistens nicht. Also ihr müsst auf jeden Fall mal das nachschauen, wie das aussieht. Das ist wirklich zucker, zucker süß.
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0: und wir messen aktuell noch 13 Grad bei euch in Weingarten, auch in Gimmeldingen und bei euch in Landau.
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3: Ich bin Katrin Müller. Zu Beginn der Heizperiode sind die Heizölpreise so hoch wie seit der Energiekrise 2022 nicht mehr. Grund ist der Iran-Krieg und seine Folgen. Zuletzt kostete Heizöl bei einer Abnahmemenge von 3000 Litern im bundesweiten Schnitt rund 170 Euro pro 100 Liter, wie die Vergleichsportale Heizöl24 und EasyOil berichteten. Vor einem Jahr lag der Preis bei gut 90 Euro. Experten raten wegen der aktuell hohen Kosten aber davon ab, den Heizöltank jetzt schon voll zu machen. Am besten nur so viel nachtanken, um über den Winter zu kommen, heißt es. Bundeskanzler Merz verliert weiter an Rückhalt. Im neuen ARD-Deutschland-Trend sind nur noch 10% mit seiner Arbeit zufrieden. So wenig wie bei keinem Kanzler zuvor in dieser Umfrage. Auch die Union verliert und liegt in der Sonntagsfrage 7 Punkte hinter der AfD.
4: Für Merz geht es damit noch einmal 3 Punkte nach unten. 88% sind mit seiner Arbeit weniger oder gar nicht zufrieden. Seine Regierungskollegen schneiden dagegen deutlich besser ab. Verteidigungsminister Boris Pistorius kommt auf 50% Zustimmung, Außenminister Johann Wadephul auf 34%. In der Sonntagsfrage liegt die AfD unverändert bei 27%, die Union kommt auf 20%. Grüne und SPD folgen mit 16 bzw. 13%. Die Linke erreicht 11%, die FDP würde mit 4% den Einzug ins Parlament verpassen. Thomas Pleskin, Nachrichtenredaktion.
3: Für den Kampf mit unbemannten Systemen stellt die Bundeswehr ein eigenes Drohnenregiment auf. Der Verband werde aus bis zu 600 Männern und Frauen bestehen und Reichweiten bis zu 500 Kilometern abdecken. Das sagte Verteidigungsminister Pistorius auf dem niedersächsischen Truppenübungsplatz Bergen. Zum Sport. Im dritten Spiel unter Jürgen Klopp hat die Fußballnationalmannschaft in der Nations League den ersten Sieg eingefahren. In München schlug die DFB-Elf Serbien mit 2:0 durch Tore von Tom Bischoff und Florian Wirtz.
5: Mit viel Spielfreude gewinnt das junge Team völlig verdient, gegen allerdings auch schwache Serben. Von Beginn an viel Zug nach vorne, eine Menge Torschüsse und Kombinationen. Dazu starke Leistungen von Pavlovic, Bischoff, Wirtz und Neuling Scherhand. Am Ende schickt Klopp 5 Neulinge aufs Feld, darunter der 1000. Debütant der DFB-Geschichte, Mika Bauer von Celtic Glasgow. Thomas Bremser, Sportredaktion.
3: Klopp hofft jetzt auf den ersten Auswärtssieg am Sonntag gegen Griechenland.
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6: Mit Dorothee Spierer einen schönen Freitag. Laut der Stadt Speyer wird die Produktion beim Automobilzulieferer TI Connectivity eingestellt. Das Unternehmen und der Gesamtbetriebsrat haben sich darauf geeinigt. Die Stadt will den betroffenen Beschäftigten helfen, neue Arbeitsplätze in der Region zu finden. Außerdem werden zeitnahe Gespräche über eine Nachnutzung des Geländes gefordert. Am Bahnübergang in Kandel sollen sich die Wartezeiten ab November 2027 verkürzen. Dafür ist die Inbetriebnahme eines neuen elektronischen Stellwerks geplant. Laut der Deutschen Bahn sollen die Schranken dadurch später schließen und Autofahrer weniger lange warten müssen. Bis dahin bleibt die bisherige Technik im Einsatz.
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0: Nach dem ziemlich nassen Start in den Oktober sieht es heute schon wieder richtig gut aus. Der Freitag beginnt zwar erst einmal mit einer dichten Wolkendecke, Regen ist aber keiner mehr in Sicht. Im Laufe des Vormittags bekommt die Wolkendecke dann immer mehr Lücken und die Sonne kann sich zwischendurch zeigen. Später wird es zunehmend freundlicher und am Abend sogar vielfach sonnig. Dazu erreichen wir heute maximal rund 21 Grad.
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0: Ich habe eine Meldung auf der A65 für euch. Landau Richtung Ludwigshafen zwischen Neustadt Süd und Neustadt Nord. 1 Kilometer Stau. Ihr braucht knapp über 5 Minuten länger. Sonst habe ich eigentlich nichts für euch. Allen zusammen wünsche ich aber noch eine gute und sichere Fahrt.
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8: einmal in die alte Lego-Kiste greifen und irgendwie ist man direkt wieder 10 Jahre alt. Und wahrscheinlich findet man auch sofort den einen Stein, auf den man früher ständig draufgetreten ist. Dieses Gefühl gibt's jetzt auch in ziemlich groß. Und zwar in Speyer startet die neue Lego-Ausstellung. Was euch dort erwartet, hört ihr gleich bei uns bei der Antenne.
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0: 10 nach 8, Olivia Dean und Man I Need gibt's hier bei der Antenne am Freitagmorgen. Ob als Kind auf dem Wohnzimmerboden oder heute als Erwachsener-Fan, Lego begeistert einfach in jedem Alter, egal ob in Neustadt-Landau oder sonst wo. Und wie vielfältig die bunten Steinchen sein können, das können wir ab morgen in Speyer entdecken. Dort eröffnet eine große Lego-Ausstellung. Bei mir ist Simone Heimann, die Direktorin des Historischen Museums der Pfalz, wo es auch ausgetragen wird. Simone, was erwartet die Besucher denn morgen?
1: Also die Besucher erwartet wirklich eine spannende Lego-Geschichte, eine Lego-Welt. Man kann, wie der Titel es schon verrät, spielen, bauen und staunen, was aus einem Kunststoffstein alles Kreatives hergestellt werden kann.
0: Okay, da gibt es also einiges zu entdecken. Welches Modell hat dich persönlich denn besonders begeistert?
1: Den Blumenladen. Also das ist einfach, das hat mich jetzt wirklich gepackt, muss ich sagen. Das hatte ich gar nicht auf dem Schirm. Also eben dieses Lego Botanicals. Ja. Und wir haben auch im Team, weil irgendwann kam die Anfrage, wer hat noch Kapazitäten, wer hat Lust, abends auf dem Sofa noch ein bisschen Lego zu bauen, Lego Botanicals, damit es nicht, und ich zitiere die Kollegin, aussieht wie der traurigste Blumenladen der Welt. Und daraufhin taten sich im ganzen Team doch überall die Fans auf.
0: Ein Blumenladen aus Lego, das stelle ich mir wirklich toll vor. Ebenfalls bei uns ist Katharine Biasini vom Jungenmuseum. Was war beim Aufbau besonders aufwendig?
2: Das aufwendigste Modell, das ist ganz schwer zu sagen. Also für die Ausstellung wurde eigens der Dom zu Speyer nachgebaut. Das war schon eine Herausforderung, einfach um eben an die Steine heranzukommen. Aber es gibt auch ein großes

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1: Mit Dorothee Spierer einen schönen Freitag. Am Bahnübergang in Kandel sollen sich die Wartezeiten ab November 2027 verkürzen. Dafür ist die Inbetriebnahme eines neuen elektronischen Stellwerks geplant. Dadurch sollen die Schranken später schließen und Autofahrer weniger lange warten müssen. Das teilt nun die Deutsche Bahn mit. Bis dahin bleibt die bisherige Technik im Einsatz. Die Bahn begründet die aktuellen langen Schließzeiten mit den notwendigen Sicherheitsabläufen. Der südpfälzische Bundestagsabgeordnete Thomas Gebhardt hatte sich wegen der Wartezeiten erneut an die Bahn gewandt. Er fordert, dass die Modernisierung wie geplant umgesetzt wird. In Speyer wird die Produktion beim Automobilzulieferer TI Connectivity eingestellt. Das Unternehmen und der Gesamtbetriebsrat haben sich auf einen Interessenausgleich geeinigt. Die Stadt Speyer spricht von einem schweren Einschnitt für die Beschäftigten und den Industriestandort. Oberbürgermeisterin Stefanie Seiler kritisiert die Entscheidung und verweist auf die zuletzt hohen Umsätze des Konzerns. Die Stadt will nun gemeinsam mit der Agentur für Arbeit und den Kammern dabei helfen, neue Stellen für die betroffenen Fachkräfte in der Region zu finden. Außerdem fordert sie zeitnahe Gespräche über eine Nachnutzung des Geländes. In Landau-Horst sollen die Wünsche von Kindern und Familien in die Neugestaltung des Spielplatzes in der Dresdner Straße einfließen. Beim Kinderfest zum Weltkindertag hat die Stadt dafür erste Ideen gesammelt. Gewünscht sind unter anderem Klettergeräte, Schaukeln, Wasser- und Sandspiele sowie mehr Schattenplätze. Laut Stadt wird nun geprüft, welche Vorschläge sich räumlich und finanziell umsetzen lassen. Auch weitere Einrichtungen und Nutzergruppen sollen beteiligt werden. Die neuen Batteriezüge zwischen Neustadt und Landau kommen bei den Fahrgästen gut an. Seit Ende September sind die ersten Züge im Probebetrieb unterwegs. Die Reisenden loben vor allem den höheren Komfort und die ruhigere Fahrt im Vergleich zu den bisherigen Dieselzügen. Sobald die Bauarbeiten bei Winden abgeschlossen sind, sollen die Züge laut Rheinpfalz auch auf der Strecke bis Karlsruhe fahren. Und das Beste kommt zum Schluss. Im Landkreis Germersheim sind 99 Menschen eingebürgert worden. Bei 2 Feierstunden in der Stadtverwaltung haben sie ihre Einbürgerungsurkunden erhalten. Landrat Martin Brandl und Kreisbeigeordneter Christian Völker begrüßten die neuen Staatsbürgerinnen und Staatsbürger. Herzlichen Glückwunsch!
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2: Heute starten wir erst einmal mit vielen dichten Wolken, aber immerhin trocken rein. Im Laufe des Vormittags kommt die Sonne häufiger durch und später werden es bis zu 21 Grad.
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2: Achtung auf der A65 Landau Richtung Ludwigshafen. Zwischen Neustadt Nord und Deidesheim ist aktuell der rechte Fahrstreifen gesperrt. Und auf der A65 Landau Richtung Ludwigshafen zwischen dem Rastplatz Spechtersee und Hochdorf Assenheim ist eine Gefahr durch eine ungesicherte Unfallstelle auf dem linken Fahrstreifen. Sonst gibt es auch noch ein liegen gebliebenes Auto, und zwar auf der A65 Ludwigshafen Richtung Landau zwischen Edenkoben und Landau Nord. Also es ist ordentlich was los, aber keine Staus für euch. Allen zusammen noch eine gute und sichere Fahrt. Kommt gut an.
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0: 20 vor 9. Red Hot Chili Peppers machen uns den kühlen Start in den Freitag ein bisschen wärmer. Und zwar mit Californication. Von Landau und Neustadt zieht es zurzeit wahrscheinlich wieder einige Richtung München. Denn auf dem Oktoberfest läuft das letzte Wiesenwochenende. Und auch mein Kollegen Freddy hat's dorthin verschlagen. Der ist für uns mitten im Wiesentrubel unterwegs und hat dabei festgestellt, die Pfalz ist selbst in München gar nicht so weit weg.
1: Ich bin hier auf dem Oktoberfest, auf den Theresienwiesen in München. Und ich habe tatsächlich Pfälzer gefunden, auf den Eugenwiesen. Grüß euch.
2: Hallo, grüß. Wo kommst du her?
3: Grüß Gott, ich komme aus Mörzheim.
1: Aus Mörzheim?
3: Ja.
1: Fantastisch. Jetzt eine Frage an dich, wie findest du sie auf dem Wiesen? Wie bist du hier gelandet?
3: Also ich bin hier gelandet, weil ich das Deutschlandspiel da bin. Es ist sehr schön, gute Stimmung, sauteuer. Aber wenn man das Geld hat, top.
1: Was würdest du sagen, Weinfest oder Wiesen?
3: Ja, dann doch sei das Weinfest.
1: Können wir direkt den nächsten Pfälzer neben dran. Grüß dich, wo kommst du her?
4: Ich komme aus Klingmünster.
1: Wie findest du es hier auf der Wiesn? Wie gefällt es dir?
4: Ja, ist schon krass. Aber 15,80 für eine Maß Bier ist schon schweineteuer. Dann lieber 5 Euro für eine Schorle, ganz ehrlich.
0: Da können sich die Bayer doch noch was bei uns abgucken.
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0: Und zum langsamen Start zum Vormittag hin messen wir 15 Grad in Germersheim, in Billigheim, Ingheim und auch bei euch in Edenkoben.
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3: Ich bin Katrin Müller. Zu Beginn der Heizperiode sind die Heizölpreise so hoch wie seit der Energiekrise 2022 nicht mehr. Grund ist der Iran-Krieg und seine Folgen. Zuletzt kostete Heizöl bei einer Abnahmemenge von 3000 Litern im bundesweiten Schnitt rund 170 Euro pro 100 Liter, wie die Vergleichsportale Heizöl24 und EasyOil berichteten. Vor einem Jahr lag der Preis bei gut 90 Euro. Experten raten wegen der aktuell hohen Kosten aber davon ab, den Heizöltank jetzt schon voll zu machen. Am besten nur so viel nachtanken, um über den Winter zu kommen, heißt es. Ab heute brauchen die Zugreisenden auf einer stark befahrenen Strecke wieder mehr Geduld. Die Bahngeneralsanierung zwischen Hannover und Berlin beginnt. Die Züge werden nun 14 Monate lang über Braunschweig und Magdeburg umgeleitet und brauchen dann rund 80 Minuten länger.
4: Auf der wichtigen Ost-West-Verbindung reisen auch viele Passagiere Richtung Nordrhein-Westfalen. Eine ICE-Fahrt von Berlin nach Düsseldorf dauert wegen der Umleitung dann mindestens 5,5 Stunden. Betroffen sind auch Fahrgäste im Regionalverkehr. Die Bahn will aber während der Bauphase ein Grundangebot aufrechterhalten, teils mit Ersatzbussen. Die Einschränkungen werden deutlich länger dauern als ursprünglich geplant. Bis Ende 2027 sollen nun hunderte Kilometer Gleise, Weichen, Oberleitungen und Lärmschutzwände erneuert werden. Ursula Winkler, Nachrichtenredaktion.
3: Bei den Schulprotesten in Frankreich sind knapp 2000 Menschen festgenommen worden. Den meisten werde Gewalt, etwa gegen Einsatzkräfte, vorgeworfen, heißt es aus dem Innenministerium. Gut 300 Polizisten wurden verletzt. Heute sollen wegen des Protests gut 400 Schulen geschlossen bleiben und nur Fernunterricht anbieten, sagt der Bildungsminister. Zum Sport. Im dritten Spiel unter Jürgen Klopp hat die Fußballnationalmannschaft in der Nations League den ersten Sieg eingefahren. In München schlug die DFB-Elf Serbien mit 2:0 durch Tore von Tom Bischoff und Florian Wirtz. Klopp war nach dem Spiel im ZDF komplett zufrieden.
5: Also gegen den Ball war es herausragend und mit Ball haben wir einfach wundervollen Fußball gespielt. Die Jungs sind dran geblieben. Dann, wenn man das macht und Spaß daran findet, dann kann das so aussehen. Bin echt happy.
3: Klopp hofft jetzt auf den ersten Auswärtssieg am Sonntag gegen Griechenland.
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6: Mit Dorothee Spierer einen schönen Freitag. Am Bahnübergang in Kandel sollen sich die Wartezeiten ab November 2027 verkürzen. Dafür ist die Inbetriebnahme eines neuen elektronischen Stellwerks geplant. Laut der Deutschen Bahn sollen die Schranken dadurch später schließen und Autofahrer weniger lange warten müssen. Bis dahin bleibt die bisherige Technik im Einsatz. Laut der Stadt Speyer wird die Produktion beim Automobilzulieferer TI Connectivity eingestellt. Das Unternehmen und der Gesamtbetriebsrat haben sich darauf geeinigt. Die Stadt will den betroffenen Beschäftigten helfen, neue Arbeitsplätze in der Region zu finden. Außerdem werden zeitnahe Gespräche über eine Nachnutzung des Geländes gefordert.
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0: Der Regenschirm darf heute zu Hause bleiben. Zwar ist der Himmel am Morgen noch ziemlich dicht bewölkt, Regen ist aber den ganzen Freitag über eigentlich nicht in Sicht. Richtung Vormittag entstehen dann langsam die ersten größeren Lücken und die Sonne bekommt immer bessere Chancen. Am Abend zeigt sie sich sogar vielfach. Dazu steigen die Temperaturen auf maximal 21 Grad.
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0: Ich habe aktuell nur ein paar Gefahrenmeldungen für euch. Auf der A65 Landau Richtung Ludwigshafen zwischen Neustadt Nord und Deidesheim ist der rechte Fahrstreifen aktuell gesperrt. Und auf der A65 Landau Richtung Ludwigshafen zwischen Rastplatz Spechtersee und Hochdorf Assenheim ist weiterhin eine Gefahr durch eine ungesicherte Unfallstelle. Wir gehen noch auf die A65 Ludwigshafen Richtung Landau. Zwischen Edenkoben und Landau Nord ist eine Gefahr durch ein liegen gebliebenes Auto. Da bitte aufpassen. Und A65 Landau Richtung Ludwigshafen zwischen Neustadt Süd und Neustadt Nord ist eine Unfallaufnahme. Ich wünsche allen zusammen noch eine gute und sichere Fahrt.
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0: und mit mir Ella Dümek. Man darf ganz offiziell sagen, es ist bald Wochenende, es ist zum Greifen nah. Und wenn bei euch noch nicht so viel ansteht, auch jetzt zum Feiertag hin, dann gar kein Problem. Ich habe den Antenne-Freizeit-Tipp für euch. Gleich dazu mehr nach zwei Songs.
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0: 10 nach 9, JC Stewart, I Need You to Hate Me hier bei der Antenne. Ich bin Ella Dümek.
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1: Jetzt am Morgen hängen noch die Wolken sehr viel über uns. Nass wird's heute aber nicht. Später lockert die Wolkendecke zunehmend auf. Die Sonne kommt raus und wir erreichen bis zu 21 Grad.
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1: Ich habe aktuell nur ein paar Gefahrenmeldungen für euch. Auf der A65 Landau Richtung Ludwigshafen zwischen Neustadt Nord und Deidesheim ist der rechte Fahrstreifen aktuell gesperrt. Und auf der A65 Landau Richtung Ludwigshafen zwischen Rastplatz Spechtersee und Hochdorf Assenheim ist weiterhin eine Gefahr durch eine ungesicherte Unfallstelle. Wir gehen noch auf die A65 Ludwigshafen Richtung Landau. Zwischen Edenkoben und Landau Nord ist eine Gefahr durch ein liegen gebliebenes Auto. Da bitte auf. Passen und A65 Landau Richtung Ludwigshafen. Zwischen Neustadt Süd und Neustadt Nord ist eine Unfallaufnahme. Ich wünsche allen zusammen noch eine gute und sichere Fahrt.
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0: Mein Kollege Freddy ist ja gerade in München unterwegs und nach wahrscheinlich der ein oder anderen Maß auf dem Oktoberfest ging es für ihn direkt gestern noch weiter zum Deutschlandspiel. Also während wir hier in Landau und Neustadt ganz entspannt zugucken konnten, musste Freddy nach einem langen Wiesentag auch noch im Stadion durchhalten. Ob sich das gelohnt hat und wie die Stimmung vor Ort war, hören wir jetzt direkt von ihm.
1: Also wir sind mittlerweile in der Allianz Arena angekommen nach, ich sag mal, durchaus einer schwierigen Anreise. Noch steht 12:0, 16. Minute, gerade Ecke Deutschland und wir bleiben einfach mal dran. Dann stellt sich auf gegnerische Tor, die Ecke kommt jetzt und die kommt gut auf den zweiten Pfosten im Rückraum, viele Kopf.
2: Deutschland schießt ein Tor!
1: Ja, so langsam kommt Stimmung auf im Stadion. Wir haben die 29. Spielminute. Ecke Deutschland. Ja. Kommt gar nicht so schlecht.
3: Neuer Spielstand 1:0.
1: Also 70. Spielminute. 2:0. Die Laola Wellen ziehen das Stadion.
0: Jetzt hoffen wir mal, dass er heute nach all dem wieder einigermaßen fit ist.
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0: auf die Temperaturen. Wir messen 18 Grad in Landau, 19 Grad in Neustadt und 18 Grad bei euch in Speyer.
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2: Ich bin Katrin Müller. Bundeskanzler Friedrich Merz verliert weiter an Rückhalt. Im neuen ARD-Deutschland-Trend sind nur noch 10% mit seiner Arbeit zufrieden. So wenig wie bei keinem Kanzler zuvor in dieser Umfrage. Auch die Union verliert und liegt in der Sonntagsfrage 7 Punkte hinter der AfD.
3: Für Merz geht es damit noch einmal 3 Punkte nach unten. 88% sind mit seiner Arbeit weniger oder gar nicht zufrieden. Seine Regierungskollegen schneiden dagegen deutlich besser ab. Verteidigungsminister Boris Pistorius kommt auf 50% Zustimmung, Außenminister Johann Wadephohl auf 34%. In der Sonntagsfrage liegt die AfD unverändert bei 27%, die Union kommt auf 20. Grüne und SPD folgen mit 16 bzw. 13%. Die Linke erreicht 11%, die FDP würde mit 4% den Einzug ins Parlament verpassen. Thomas Pleskin, Nachrichtenredaktion.
2: Heizöl ist wegen des Iran-Kriegs so teuer wie zuletzt während der Energiekrise 2022. Aktuell kosten 100 Liter im bundesweiten Schnitt rund 170 Euro, bei einer Abnahmemenge von 3000 Litern. Vor einem Jahr waren es noch gut 90 Euro. Experten raten deshalb, nur so viel Heizöl nachzutanken wie unbedingt nötig. Hitze, Dürre, Niedrigwasser. Von vielen Flüssen gab es Berichte über extrem niedrige Wasserstände. Nun zeigt eine Bilanz des EU-Klimawandeldienstes, Europas Flüsse verzeichneten im Sommer die niedrigsten mittleren Abflussmengen seit mehr als 30 Jahren.
4: Im Juli und August führten große Flüsse wie Rhein und Donau so wenig Wasser wie selten zuvor. Das erschwerte den Gütertransport und belastete die Wasser- und Energieversorgung. Denn der Sommer in Deutschland war außergewöhnlich heiß und trocken. In Westeuropa lag die Durchschnittstemperatur bei 21,7 Grad, 2,5 Grad über dem langjährigen Mittel. Mehr als die Hälfte Europas war starkem Hitzestress ausgesetzt. Die Trockenheit begünstigte auch Waldbrände. In der EU brannte im Sommer fast doppelt so viel Fläche wie im langjährigen Schnitt. Ursula Winkler, Nachrichtenredaktion.
2: Bundesfinanzminister Lars Klingbeil hält an der Zuckersteuer fest, obwohl das Kanzleramt seinen Entwurf vorerst gestoppt hat. Das Ziel bleibe klar, die Zuckersteuer sei verabredet, sagte Klingbeil im TV. Er rechnet damit, dass sich die Koalition da bald einigt.
1: Und jetzt noch mehr Informationen aus unserer Region.
5: Mit Dorothee Spierer einen schönen Freitag. Laut der Stadt Speyer wird die Produktion beim Automobilzulieferer TI Connectivity eingestellt. Das Unternehmen und der Gesamtbetriebsrat haben sich darauf geeinigt. Die Stadt will den betroffenen Beschäftigten helfen, neue Arbeitsplätze in der Region zu finden. Außerdem werden zeitnahe Gespräche über eine Nachnutzung des Geländes gefordert. Am Bahnübergang in Kandel sollen sich die Wartezeiten ab November 2027 verkürzen. Dafür ist die Inbetriebnahme eines neuen elektronischen Stellwerks geplant. Laut der Deutschen Bahn sollen die Schranken dadurch später schließen und Autofahrer weniger lange warten müssen. Bis dahin bleibt die bisherige Technik im Einsatz.
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0: Grau und regnerisch und das bei Maxiwerten von 21 Grad. Ja, das ist heute am Freitag so und das gesamte Wochenende sieht auch ähnlich aus. Wir schauen schon mal auf den Samstag, den morgigen Tag. 20 Grad und ein bisschen Regen immer mal wieder hier und da. Am Sonntag wird es dann noch mal ein bisschen kühler mit 17 Grad und ganz schön viel Wind und Regen. Also packt euch einfach fürs gesamte Wochenende auf jeden Fall den Regenschirm aus.
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0: Wir werfen einen Blick auf die Straßen. Aktuell sieht aber alles gut und vor allem frei aus. Wenn ihr aber einen Blitzer oder sonst irgendwas seht, dann gebt uns doch gerne Bescheid unter der 06341 498 498.
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0: Und hier geht's jetzt weiter mit der besten Musik mit Crowded House und Weather With You.
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0: Ich bin Helena hier am Freitag für euch bei der Antenne. Schön, dass ihr einschaltet. 85.800 Stunden oder einfach 4 Jahre und einen Monat. Ja, das ist die Zeit, die wir durchschnittlich in einem Auto verbringen. Da könnte man ja meinen, ein Auto ist wie ein zweites Zuhause. Passend dazu ist heute der Gib deinem Auto einen Namentag. Deshalb waren wir hier in Landau und Neustadt mal unterwegs, um euch zu fragen, hat euer Auto einen Namen?
1: Nein. Nee, tatsächlich nicht.
2: Nein, hab ich nicht.
3: Nein. Nein.
4: Einen Namen? Nee, haben wir nicht.
3: Nein.
0: Okay, da habe ich ehrlich gesagt mit mehr Liebe zum Auto gerechnet. Aber wenn ihr eurem Auto jetzt einen Namen geben müsstet, welcher wäre das denn?
5: Ich habe keine Ahnung, tut mir leid.
3: Merle. Das ist mir so eingefallen, das ist irgendwie süß. Nicht so also kein Allerweltsnamen.
6: Polo.
4: Udo. Ja, finde es eigentlich ganz lustig.
7: Citanella, weil das ein Mercedes Citan ist und deswegen heißt das Auto Citanella.
8: Mein Auto kriegt keinen Namen.
9: Scheißkist.
2: Treulose Tomate.
0: Treulose Tomate. Das merke ich mir auf jeden Fall auch für mein Auto so selten, wie das anspringt.
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1: Mit Dorothee Spierer einen schönen Freitag. Am Bahnübergang in Kandel sollen sich die Wartezeiten ab November 2027 verkürzen. Dafür ist die Inbetriebnahme eines neuen elektronischen Stellwerks geplant. Dadurch sollen die Schranken später schließen und Autofahrer weniger lange warten müssen. Das teilt nun die Deutsche Bahn mit. Bis dahin bleibt die bisherige Technik im Einsatz. Die Bahn begründet die aktuellen langen Schließzeiten mit den notwendigen Sicherheitsabläufen. Der südpfälzische Bundestagsabgeordnete Thomas Gebhardt hatte sich wegen der Wartezeiten erneut an die Bahn gewandt. Er fordert, dass die Modernisierung wie geplant umgesetzt wird. In Speyer wird die Produktion beim Automobilzulieferer TI Connectivity eingestellt. Das Unternehmen und der Gesamtbetriebsrat haben sich auf einen Interessenausgleich geeinigt. Die Stadt Speyer spricht von einem schweren Einschnitt für die Beschäftigten und den Industriestandort. Oberbürgermeisterin Stefanie Seiler kritisiert die Entscheidung und verweist auf die zuletzt hohen Umsätze des Konzerns. Die Stadt will nun gemeinsam mit der Agentur für Arbeit und den Kammern dabei helfen, neue Stellen für die betroffenen Fachkräfte in der Region zu finden. Außerdem fordert sie zeitnahe Gespräche über eine Nachnutzung des Geländes. In Landau-Horst sollen die Wünsche von Kindern und Familien in die Neugestaltung des Spielplatzes in der Dresdner Straße einfließen. Beim Kinderfest zum Weltkindertag hat die Stadt dafür erste Ideen gesammelt. Gewünscht sind unter anderem Klettergeräte, Schaukeln, Wasser- und Sandspiele sowie mehr Schattenplätze. Laut Stadt wird nun geprüft, welche Vorschläge sich räumlich und finanziell umsetzen lassen. Auch weitere Einrichtungen und Nutzergruppen sollen beteiligt werden. Die neuen Batteriezüge zwischen Neustadt und Landau kommen bei den Fahrgästen gut an. Seit Ende September sind die ersten Züge im Probebetrieb unterwegs. Die Reisenden loben vor allem den höheren Komfort und die ruhigere Fahrt im Vergleich zu den bisherigen Dieselzügen. Sobald die Bauarbeiten bei Winden abgeschlossen sind, sollen die Züge laut Rheinpfalz auch auf der Strecke bis Karlsruhe fahren. Und das Beste kommt zum Schluss. Im Landkreis Germersheim sind 99 Menschen eingebürgert worden. Bei 2 Feierstunden in der Stadtverwaltung haben sie ihre Einbürgerungsurkunden erhalten. Landrat Martin Brandl und Kreisbeigeordneter Christian Völker begrüßten die neuen Staatsbürgerinnen und Staatsbürger. Herzlichen Glückwunsch!
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2: Grau und regnerisch und das bei Maxiwerten von 21 Grad. Ja, das ist heute am Freitag so und das gesamte Wochenende sieht auch ähnlich aus. Wir schauen schon mal auf den Samstag, den morgigen Tag. 20 Grad und ein bisschen Regen immer mal wieder hier und da. Am Sonntag wird es dann noch mal ein bisschen kühler mit 17 Grad und ganz schön viel Wind und Regen. Also packt euch einfach fürs gesamte Wochenende auf jeden Fall den Regenschirm aus.
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2: Nach wie vor sieht alles gut aus auf den Straßen. Ich wünsche euch, egal wo ihr unterwegs seid, noch eine gute und eine sichere Fahrt.
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4: Nach den Verlusten zuletzt heute eine Gegenbewegung des DAX am deutschen Aktienmarkt. Der DAX gewinnt vorerst 0,6% auf 25.095 Punkte und hat damit die 25.000 Punkte Marke wieder übersprungen. Der Ausgang des Börsentages ist heute sehr ungewiss. Der DAX hat sich ja zuletzt als schwankungsanfällig erwiesen. Die Börsianer erwarten heute die Bekanntgabe neuer Inflationsdaten für den Euroraum. Den meisten schwant da nichts Gutes. Deutlicher zugelegt haben bisher Infineon, Hochtiefe und Siemens Energy. Die größten Abschläge unter den Standardwerten verbuchen bisher die Commerzbank-Aktie, Quirgen und Adidas. Der Euro zeigt sich am Vormittag mit einem Dollar 12,60 leicht erholt gegenüber seinem Rückschlag von gestern. Aus Frankfurt, Klaus Wente.
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0: Ob als Kind auf dem Wohnzimmerboden oder heute als erwachsener Fan. Lego begeistert einfach in jedem Alter, egal ob in Neustadt, Landau oder sonst irgendwo. Und wie vielfältig die bunten Steinchen sein können, das könnt ihr ab morgen in Speyer entdecken. Dort eröffnet eine große Lego-Ausstellung. Bei mir ist Simone Heimann, die Direktorin des Historischen Museums der Pfalz. Simone, was erwartet die Besucher denn morgen?
1: Also die Besucher erwartet wirklich eine spannende Lego-Geschichte, eine Lego-Welt. Man kann, wie der Titel es schon verrät, spielen, bauen und staunen, was aus einem Kunststoffstein alles Kreatives hergestellt werden kann.
0: Da gibt es also einiges zu entdecken. Welches Modell hat dich persönlich denn besonders begeistert?
1: Den Blumenladen. Also das ist einfach, das hat mich jetzt wirklich gepackt, muss ich sagen. Das hatte ich gar nicht auf dem Schirm. Also eben dieses Lego Botanicals. Ja. Und wir haben auch im Team, weil irgendwann kam die Anfrage, wer hat noch Kapazitäten, wer hat Lust, abends auf dem Sofa noch ein bisschen Lego zu bauen, Lego Botanicals, damit es nicht, und ich zitiere die Kollegin, aussieht wie der traurigste Blumenladen der Welt. Und daraufhin taten sich im ganzen Team doch überall die Fans auf.
0: Ein Blumenladen aus Lego, ja, das stelle ich mir auch wirklich toll vor. Ebenfalls bei mir ist Katrin Biasini vom Jungen Museum. Was war beim Aufbau besonders aufwendig?
2: Das aufwendigste Modell, das ist ganz schwer zu sagen. Also für die Ausstellung wurde eigens der Dom zu Speyer nachgebaut. Das war schon eine Herausforderung, einfach um eben an die Steine heranzukommen. Aber es gibt auch ein großartiges Modell auf über 7 Meter Länge zu Star Wars Battle of Hoth. Und daran wurde auch sehr, sehr lange gebaut. Und das war natürlich schon auch sehr herausfordernd.
0: Die Ausstellung läuft von morgen bis zum 17. Oktober nächstes Jahr im Historischen Museum der Pfalz in Speyer. Ganz viel Spaß.
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1: Uhr. Wir blicken auf die Temperaturen und messen 19 Grad in Impflingen, 18 Grad bei euch in Herxheim und 18 Grad in Kandel.
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3: Ich bin Katrin Müller. Kommt doch noch das Aus für Galeria? Die angeschlagene Warenhauskette hat beim Amtsgericht Düsseldorf erneut Insolvenz beantragt. Die rund 12.000 Beschäftigten müssen nun um ihre Arbeitsplätze bangen. Ob sie Insolvenzgeld erhalten und ob bzw. welche Standorte schließen müssen, ist noch unklar. Der Geschäftsbetrieb der 83 verbliebenen Filialen soll erstmal weiterlaufen, heißt es. Die Fahrt zur Tankstelle sorgt bei vielen Autofahrern für Ernüchterung. Auch heute, am zweiten Tag des Tankrabatts, kostet Sprit wieder mehr als 2 Euro pro Liter. Laut dem Portal Tankerkönig liegt der Liter Super E10 bundesweit im Durchschnitt bei knapp 2,10 Euro. Diesel ist noch teurer.
4: Immerhin, es tut sich etwas, trösten sich viele Autofahrer. Kaum jemand hat damit gerechnet, dass der Spritpreis dauerhaft unter 2 Euro fällt. Wie gestern für kurze Zeit. Doch dann um 12 Uhr knallten die Preise wieder rauf. Theoretisch könnte der umstrittene Tankrabatt die Preise um rund 17 Cent pro Liter drücken. Aber die Mineralölkonzerne geben die Entlastung eben nicht 1:1 weiter. Claudia Wächter, Nachrichtenredaktion.
3: Ab heute brauchen die Zugreisenden auf einer stark befahrenen Strecke wieder mehr Geduld. Die Bahngeneralsanierung zwischen Hannover und Berlin hat begonnen. Die Züge werden nun 14 Monate lang über Braunschweig und Magdeburg umgeleitet und brauchen dann rund 80 Minuten länger.
5: Auf der wichtigen Ost-West-Verbindung reisen auch viele Passagiere Richtung Nordrhein-Westfalen. Eine ICE-Fahrt von Berlin nach Düsseldorf dauert wegen der Umleitung dann mindestens 5,5 Stunden. Betroffen sind auch Fahrgäste im Regionalverkehr. Die Bahn will aber während der Bauphase ein Grundangebot aufrechterhalten, teils mit Ersatzbussen. Die Einschränkungen werden deutlich länger dauern als ursprünglich geplant. Bis Ende 2027 sollen nun hunderte Kilometer Gleise, Weichen, Oberleitungen und Lärmschutzwände erneuert werden. Ursula Winkler, Nachrichtenredaktion.
3: Bundeskanzler Friedrich Merz verliert weiter an Rückhalt. Im neuen ARD-Deutschland-Trend sind nur noch 10% mit seiner Arbeit zufrieden. So wenig wie bei keinem Kanzler zuvor in dieser Umfrage. Auch die Union verliert und liegt in der Sonntagsfrage 7 Punkte hinter der AfD.
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6: Mit Dorothee Spierer einen schönen Freitag. Am Bahnübergang in Kandel sollen sich die Wartezeiten ab November 2027 verkürzen. Dafür ist die Inbetriebnahme eines neuen elektronischen Stellwerks geplant. Laut der Deutschen Bahn sollen die Schranken dadurch später schließen und Autofahrer weniger lange warten müssen. Bis dahin bleibt die bisherige Technik im Einsatz. Laut der Stadt Speyer wird die Produktion beim Automobilzulieferer TI Connectivity eingestellt. Das Unternehmen und der Gesamtbetriebsrat haben sich darauf geeinigt. Die Stadt will den betroffenen Beschäftigten helfen, neue Arbeitsplätze in der Region zu finden. Außerdem werden zeitnahe Gespräche über eine Nachnutzung des Geländes gefordert.
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1: Grau und regnerisch und das bei Maxiwerten von 21 Grad. Ja, das ist heute am Freitag so und das gesamte Wochenende sieht auch ähnlich aus. Wir schauen schon mal auf den Samstag, den morgigen Tag. 20 Grad und ein bisschen Regen immer mal wieder hier und da. Am Sonntag wird es dann noch mal ein bisschen kühler mit 17 Grad und ganz schön viel Wind und Regen. Also packt euch einfach fürs gesamte Wochenende auf jeden Fall den Regenschirm aus.
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1: Wir werfen einen Blick auf die Straßen. Aktuell sieht aber alles gut und vor allem frei aus. Wenn ihr aber einen Blitzer oder sonst irgendwas seht, dann gebt uns doch gerne Bescheid unter der 06341 498 498.
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1: kurz nach 11 und wenn das Wetter schon keine gute Laune hat, dann müssen wir das irgendwie haben und das geht natürlich mit der besten Musik jetzt hier mit Roxette und Dressed for Success.
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0: Ich bin's, Helena, hier am Freitag für euch bei der Antenne. Schön, dass ihr einschaltet. Von Landau und Neustadt zieht es zurzeit wahrscheinlich wieder einige Richtung München. Denn auf dem Oktoberfest läuft das letzte Wiesnwochenende. Und auch mein Kollegen Frederik Stübing hat's dorthin verschlagen. Der ist für uns mitten im Wiesentrubel unterwegs und hat dabei festgestellt, die Pfalz ist selbst in München gar nicht so weit weg.
1: Ich bin hier auf dem Oktoberfest, auf den Theresienwiesen in München. Und ich habe tatsächlich Pfälzer gefunden, auf den Eugenwiesen. Grüß euch.
2: Hallo, grüß. Wo kommst du her?
3: Grüß Gott, ich komme aus Mörsheim.
1: Aus Mörsheim?
3: Ja.
1: Fantastisch. Jetzt frage ich dich, wie findest du sie auf dem Wiesn? Wie bist du hier gelandet?
3: Also ich bin hier gelandet, weil ich das Deutschlandspiel da bin. Es ist sehr schön, gute Stimmung, sauteuer, aber wenn man das Geld hat, top.
1: Was würdest du sagen, Weinfest oder Wiesn?
3: Ja, dann doch sei das Weinfest.
1: Können wir direkt den nächsten Pfälzer nehmen dran. Grüß dich, wo kommst du her?
4: Ich komme aus Klingmünster.
1: Wie findest du es hier auf dem Wiesn? Wie gefällt es dir?
4: Ja, ist schon krass. Aber 15,80 für eine Maß Bier ist schon schweineteuer. Dann lieber 5 Euro für eine Schorle, ganz ehrlich.
0: Da können sich die Leute aus Bayern doch auf jeden Fall was bei uns abgucken.
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1: Mit Dorothee Spierer einen schönen Freitag. In Speyer wird die Produktion beim Automobilzulieferer TE Connectivity eingestellt. Das Unternehmen und der Gesamtbetriebsrat haben sich auf einen Interessenausgleich geeinigt. Die Stadt Speyer spricht von einem schweren Einschnitt für die Beschäftigten und den Industriestandort. Oberbürgermeisterin Stefanie Seiler kritisiert die Entscheidung und verweist auf die zuletzt hohen Umsätze des Konzerns. Die Stadt will nun gemeinsam mit der Agentur für Arbeit und den Kammern dabei helfen, neue Stellen für die betroffenen Fachkräfte in der Region zu finden. Außerdem fordert sie zeitnahe Gespräche über eine Nachnutzung des Geländes. Am Bahnübergang in Kandel sollen sich die Wartezeiten ab November 2027 verkürzen. Dafür ist die Inbetriebnahme eines neuen elektronischen Stellwerks geplant. Dadurch sollen die Schranken später schließen und Autofahrer weniger lange warten müssen. Das teilt nun die Deutsche Bahn mit. Bis dahin bleibt die bisherige Technik im Einsatz. Die Bahn begründet die aktuellen langen Schließzeiten mit den notwendigen Sicherheitsabläufen. Der südpfälzische Bundestagsabgeordnete Thomas Gebhardt hatte sich wegen der Wartezeiten erneut an die Bahn gewandt. Er fordert, dass die Modernisierung wie geplant umgesetzt wird. Die neuen Batteriezüge zwischen Neustadt und Landau kommen bei den Fahrgästen gut an. Seit Ende September sind die ersten Züge im Probebetrieb unterwegs. Die Reisenden loben vor allem den höheren Komfort und die ruhigere Fahrt im Vergleich zu den bisherigen Dieselzügen. Sobald die Bauarbeiten bei Winden abgeschlossen sind, sollen die Züge laut Rheinpfalz auch auf der Strecke bis Karlsruhe fahren. In Landau-Horst sollen die Wünsche von Kindern und Familien in die Neugestaltung des Spielplatzes in der Dresdner Straße einfließen. Beim Kinderfest zum Weltkindertag hat die Stadt dafür erste Ideen gesammelt. Gewünscht sind unter anderem Klettergeräte, Schaukeln, Wasser- und Sandspiele sowie mehr Schattenplätze. Laut Stadt wird nun geprüft, welche Vorschläge sich räumlich und finanziell umsetzen lassen. Auch weitere Einrichtungen und Nutzergruppen sollen beteiligt werden. Und das Beste kommt zum Schluss. Im Plopsaland Deutschland in Hasloch startet morgen das Halloween-Programm. Bis zum 1. November gibt es Attraktionen über 6 Horrorhäuser, bis zu 3 Gruselzonen und mehr als 150 Darsteller. Gerne mehr davon.
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2: Grau und regnerisch und das bei Maxiwerten von 21 Grad. Ja, das ist heute am Freitag so und das gesamte Wochenende sieht auch ähnlich aus. Wir schauen schon mal auf den Samstag, den morgigen Tag. 20 Grad und ein bisschen Regen immer mal wieder hier und da. Am Sonntag wird es dann noch mal ein bisschen kühler mit 17 Grad und ganz schön viel Wind und Regen. Also packt euch einfach fürs gesamte Wochenende auf jeden Fall den Regenschirm aus.
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2: Nach wie vor sieht alles gut aus auf den Straßen. Ich wünsche euch, egal wo ihr unterwegs seid, noch eine gute und eine sichere Fahrt.
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1: 2. Oktober 1995. Lunis steigen mit I Got Five On It in die Charts ein. Worum es im Song geht? Sagen wir es mal so. Jagmouth und Numbskull von Lunis konsumieren neben Alkohol wohl auch noch sehr gerne andere Drogen, wie zum Beispiel Marihuana. Und genau darum geht es in dem Song. Sie erzählen, wie sie es kaufen, rauchen, teilen und verkaufen. Der Song ist die erste Single-Auskopplung aus dem Album Operations The Cola. Und das mit Erfolg. In Deutschland erreicht der Song Platz 2 der Singlecharts. Insgesamt hält er sich 29 Wochen gelistet. Und egal, ob man das gut findet, worüber die beiden singen oder nicht, die Melodie, die ist einfach so richtig eingängig. Und der Song macht irgendwie auch ein bisschen abhängig.

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1: Es ist Freitag, ich bin's Helena, so klingt für euch die Antenne. Proteinshakes, Proteinriegel, Proteinpudding. Wer mehr Eiweiß essen möchte, findet inzwischen im Supermarkt jede Menge Produkte mit zugesetztem Protein. Dabei lässt sich der Nährstoff auch ganz unkompliziert über viele alltägliche Lebensmittel aufnehmen. Welche das sind und wie sich die natürlichen Proteinquellen ganz einfach in den Speiseplan integrieren lassen, Andreas Suckel hat die Tipps.
2: Um mehr Eiweiß zu bekommen, muss niemand spezielle Produkte kaufen. 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

0: Wir schauen auf die Temperaturen. Wir messen 19 Grad bei euch in Herxheim, 20 Grad in Gleisweiler und 20 Grad auch bei euch in Bellheim.
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2: Ich bin Katrin Müller. Kommt doch noch das Aus für Galeria? Die angeschlagene Warenhauskette hat beim Amtsgericht Düsseldorf erneut Insolvenz beantragt. Der Geschäftsbetrieb der 83 verbliebenen Filialen soll aber erstmal weiterlaufen, heißt es.
3: Galeria kommt aus den Finanznöten einfach nicht heraus. Es ist bereits die vierte Pleite innerhalb der letzten 6 Jahre. Dennoch will die Warenhauskette weitermachen. Der jetzige Insolvenzantrag soll dazu dienen, stabile Verhältnisse zu schaffen. Aktuell stehen auch 33 Warenhäuser auf dem Prüfstand. Denn nur wer profitabel wirtschaftet, soll bei Galeria eine Zukunft haben. Die rund 12.000 Mitarbeiter müssen nun erneut um ihre Arbeitsplätze bangen. Zuletzt war die Warenhauskette wegen ausstehender Mietzahlungen immer wieder in die Schlagzeilen geraten. Tanja Wagner, Nachrichtenredaktion.
2: Bundeskanzler Friedrich Merz verliert weiter an Rückhalt. Im neuen ARD-Deutschland-Trend sind nur noch 10% mit seiner Arbeit zufrieden. So wenig wie bei keinem Kanzler zuvor in dieser Umfrage. Auch die Union verliert und liegt in der Sonntagsfrage 7 Punkte hinter der AfD.
4: Für Merz geht es damit noch einmal 3 Punkte nach unten. 88% sind mit seiner Arbeit weniger oder gar nicht zufrieden. Seine Regierungskollegen schneiden dagegen deutlich besser ab. Verteidigungsminister Boris Pistorius kommt auf 50% Zustimmung, Außenminister Johann Wadephohl auf 34%. In der Sonntagsfrage liegt die AfD unverändert bei 27%, die Union kommt auf 20. Grüne und SPD folgen mit 16 bzw. 13%. Die Linke erreicht 11%, die FDP würde mit 4% den Einzug ins Parlament verpassen. Thomas Pleskin, Nachrichtenredaktion.
2: Bei Schulprotesten in Frankreich sind fast 2000 Menschen festgenommen worden. Den meisten wird Gewalt gegen Einsatzkräfte vorgeworfen, teilte das Innenministerium mit. Mehr als 300 Polizisten wurden verletzt. Rund 400 Schulen bleiben heute im ganzen Land geschlossen und bieten nur Fernunterricht an. Zum Sport. Mehr als 10 Millionen Menschen haben den ersten Sieg der deutschen Nationalmannschaft unter Jürgen Klopp gesehen. Laut AGF-Videoforschung haben im Schnitt fast 10,8 Millionen das 2:0 gegen Serbien im ZDF verfolgt. Der Marktanteil lag bei rund 47%. Damit lag das Interesse in etwa auf dem Niveau der ersten beiden Spiele unter Klopp gegen die Niederlande und gegen Griechenland.
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5: Mit Dorothee Spierer einen schönen Freitag. Laut der Stadt Speyer wird die Produktion beim Automobilzulieferer TI Connectivity eingestellt. Das Unternehmen und der Gesamtbetriebsrat haben sich darauf geeinigt. Die Stadt will den betroffenen Beschäftigten helfen, neue Arbeitsplätze in der Region zu finden. Außerdem werden zeitnahe Gespräche über eine Nachnutzung des Geländes gefordert. Am Bahnübergang in Kandel sollen sich die Wartezeiten ab November 2027 verkürzen. Dafür ist die Inbetriebnahme eines neuen elektronischen Stellwerks geplant. Laut der Deutschen Bahn sollen die Schranken dadurch später schließen und Autofahrer weniger lange warten müssen. Bis dahin bleibt die bisherige Technik im Einsatz.
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0: Grau und regnerisch und das bei Maxiwerten von 21 Grad. Ja, das ist heute am Freitag so und das gesamte Wochenende sieht auch ähnlich aus. Wir schauen schon mal auf den Samstag, den morgigen Tag. 20 Grad und ein bisschen Regen immer mal wieder hier und da. Am Sonntag wird es dann noch mal ein bisschen kühler mit 17 Grad und ganz schön viel Wind und Regen. Also packt euch einfach fürs gesamte Wochenende auf jeden Fall den Regenschirm aus.
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0: Wir werfen einen Blick auf die Straßen. Aktuell sieht aber alles gut und vor allem frei aus. Wenn ihr aber einen Blitzer oder sonst irgendwas seht, dann gebt uns doch gerne Bescheid unter der 06341 498 498.
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0: Für die Mittagspause kommt jetzt hier die passende Musik für euch mit Aerosmith und Crazy.
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0: Ich bin Helena, hier am Freitag für euch bei der Antenne. Schön, dass ihr einschaltet. Mein Kollege Freddy ist ja gerade in München unterwegs und nach wahrscheinlich der ein oder anderen Maß auf dem Oktoberfest ging es für ihn gestern direkt noch weiter zum Deutschlandspiel. Also während wir hier in Landau und Neustadt ganz entspannt zugucken konnten, musste Freddy nach einem langen Wiesentag auch noch im Stadion durchhalten. Ob sich das gelohnt hat und wie die Stimmung vor Ort war, das hören wir jetzt von ihm.
1: Ja, wir sind mittlerweile in der Allianz Arena angekommen. Durchaus einer schwierigen Anreise. Noch steht 0:0, 16. Minute, gerade Ecke Deutschland. Wir bleiben einfach mal dran. Dann stellt sich auf die andere Sektoren. Ecke kommt jetzt und die kommt gut. Die kommt gut auf den zweiten Pfosten im Rückraum. Viele kommen.
2: Deutschland schießt ein.
1: Ja, so langsam kommt die Stimmung auf im Stadion. Wir haben die 29. Spielminute. Ecke Deutschland. Ja, kommt gar nicht so schlecht. Also 70. Spielminute. 2:0, die Laola wählt in das Stadion.
0: Jetzt hoffen wir mal, dass er heute nach all dem einigermaßen wieder fit ist.
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1: Mit Dorothee Spierer einen schönen Freitag. Am Bahnübergang in Kandel sollen sich die Wartezeiten ab November 2027 verkürzen. Dafür ist die Inbetriebnahme eines neuen elektronischen Stellwerks geplant. Dadurch sollen die Schranken später schließen und Autofahrer weniger lange warten müssen. Das teilt nun die Deutsche Bahn mit. Bis dahin bleibt die bisherige Technik im Einsatz. Die Bahn begründet die aktuellen langen Schließzeiten mit den notwendigen Sicherheitsabläufen. Der südpfälzische Bundestagsabgeordnete Thomas Gebhardt hatte sich wegen der Wartezeiten erneut an die Bahn gewandt. Er fordert, dass die Modernisierung wie geplant umgesetzt wird. In Speyer wird die Produktion beim Automobilzulieferer TI Connectivity eingestellt. Das Unternehmen und der Gesamtbetriebsrat haben sich auf einen Interessenausgleich geeinigt. Die Stadt Speyer spricht von einem schweren Einschnitt für die Beschäftigten und den Industriestandort. Oberbürgermeisterin Stefanie Seiler kritisiert die Entscheidung und verweist auf die zuletzt hohen Umsätze des Konzerns. Die Stadt will nun gemeinsam mit der Agentur für Arbeit und den Kammern dabei helfen, neue Stellen für die betroffenen Fachkräfte in der Region zu finden. Außerdem fordert sie zeitnahe Gespräche über eine Nachnutzung des Geländes. In Landau-Horst sollen die Wünsche von Kindern und Familien in die Neugestaltung des Spielplatzes in der Dresdner Straße einfließen. Beim Kinderfest zum Weltkindertag hat die Stadt dafür erste Ideen gesammelt. Gewünscht sind unter anderem Klettergeräte, Schaukeln, Wasser- und Sandspiele sowie mehr Schattenplätze. Laut Stadt wird nun geprüft, welche Vorschläge sich räumlich und finanziell umsetzen lassen. Auch weitere Einrichtungen und Nutzergruppen sollen beteiligt werden. Die neuen Batteriezüge zwischen Neustadt und Landau kommen bei den Fahrgästen gut an. Seit Ende September sind die ersten Züge im Probebetrieb unterwegs. Die Reisenden loben vor allem den höheren Komfort und die ruhigere Fahrt im Vergleich zu den bisherigen Dieselzügen. Sobald die Bauarbeiten bei Winden abgeschlossen sind, sollen die Züge laut Rheinpfalz auch auf der Strecke bis Karlsruhe fahren. Und das Beste kommt zum Schluss. Im Landkreis Germersheim sind 99 Menschen eingebürgert worden. Bei 2 Feierstunden in der Stadtverwaltung haben sie ihre Einbürgerungsurkunden erhalten. Landrat Martin Brandl und Kreisbeigeordneter Christian Völker begrüßten die neuen Staatsbürgerinnen und Staatsbürger. Herzlichen Glückwunsch!
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2: Grau und regnerisch und das bei Maxiwerten von 21 Grad. Ja, das ist heute am Freitag so und das gesamte Wochenende sieht auch ähnlich aus. Wir schauen schon mal auf den Samstag, den morgigen Tag. 20 Grad und ein bisschen Regen immer mal wieder hier und da. Am Sonntag wird es dann noch mal ein bisschen kühler mit 17 Grad und ganz schön viel Wind und Regen. Also packt euch einfach fürs gesamte Wochenende auf jeden Fall den Regenschirm aus.
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2: Eine Meldung habe ich für euch. Auf der A65 Landau Richtung Ludwigshafen. Zwischen Neustadt Süd und Deidesheim sind 4 Kilometer Stau. 20 Minuten braucht ihr hier länger.
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0: ist 13 Uhr. Wir schauen auf die Temperaturen hier bei uns. Wir messen 20 Grad aktuell in Wörth, 21 Grad bei euch in Germersheim und 20 Grad in Bad Dürkheim.
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2: Ich bin Katrin Müller. Kommt doch noch das Aus für Galeria? Die angeschlagene Warenhauskette hat beim Amtsgericht Düsseldorf erneut Insolvenz beantragt. Die rund 12.000 Beschäftigten müssen nun um ihre Arbeitsplätze bangen. Ob sie Insolvenzgeld erhalten und ob bzw. welche Standorte schließen müssen, ist noch unklar. Der Geschäftsbetrieb der 83 verbliebenen Filialen soll erstmal weiterlaufen, heißt es. Die Fahrt zur Tankstelle sorgt bei vielen Autofahrern für Ernüchterung. Auch heute, am zweiten Tag des Tankrabatts, kostet Sprit wieder mehr als 2 Euro pro Liter. Laut dem Portal Tankerkönig liegt der Liter Super E10 bundesweit im Durchschnitt bei knapp 2,10 Euro. Diesel ist noch teurer.
3: Immerhin, es tut sich etwas, trösten sich viele Autofahrer. Kaum jemand hat damit gerechnet, dass der Spritpreis dauerhaft unter 2 Euro fällt. Wie gestern für kurze Zeit. Doch dann um 12 Uhr knallten die Preise wieder rauf. Theoretisch könnte der umstrittene Tankrabatt die Preise um rund 17 Cent pro Liter drücken. Aber die Mineralölkonzerne geben die Entlastung eben nicht 1:1 weiter. Claudia Wächter, Nachrichtenredaktion.
2: Ab heute brauchen die Zugreisenden auf einer stark befahrenen Strecke wieder mehr Geduld. Die Bahngeneralsanierung zwischen Hannover und Berlin hat begonnen. Die Züge werden nun 14 Monate lang über Braunschweig und Magdeburg umgeleitet und brauchen dann rund 80 Minuten länger.
4: Auf der wichtigen Ost-West-Verbindung reisen auch viele Passagiere Richtung Nordrhein-Westfalen. Eine ICE-Fahrt von Berlin nach Düsseldorf dauert wegen der Umleitung dann mindestens 5,5 Stunden. Betroffen sind auch Fahrgäste im Regionalverkehr. Die Bahn will aber während der Bauphase ein Grundangebot aufrechterhalten, teils mit Ersatzbussen. Die Einschränkungen werden deutlich länger dauern als ursprünglich geplant. Bis Ende 2027 sollen nun hunderte Kilometer Gleise, Weichen, Oberleitungen und Lärmschutzwände erneuert werden. Ursula Winkler, Nachrichtenredaktion.
2: Zum Sport. Mehr als 10 Millionen Menschen haben den ersten Sieg der deutschen Nationalmannschaft unter Jürgen Klopp gesehen. Laut AGF-Videoforschung haben im Schnitt fast 10,8 Millionen das 2:0 gegen Serbien im ZDF verfolgt. Der Marktanteil lag bei rund 47%. Damit lag das Interesse in etwa auf dem Niveau der ersten beiden Spiele unter Klopp gegen die Niederlande und gegen Griechenland.
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5: Ich bin Leo Melchersmann. Gute Nachrichten aus unseren Biotonnen. Eine Analyse des Eigenbetriebs Wertstoffwirtschaft zeigt einen Fremdstoffanteil von durchschnittlich 2,6% in der Biotonne. Damit bleibt der Landkreis unter dem kritischen Grenzwert von 3%. Untersucht wurden Offenbach, Herxheim und Edenkoben. Laut Landrat Dietmar Seefeld trennen rund 97% der Bürger ihren Biomüll bereits vorbildlich. Neustadt wählt heute die 88. Pfälzische Weinhoheit. Im Saalbau treten ab 19 Uhr Johannes Keller, Sandra Krebs und Emily Mugler zur Wahl an. Neben Fachfragen steht auch eine Blindprobe auf dem Programm, an der sich das Publikum beteiligen kann.
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0: Grau und regnerisch und das bei Maxiwerten von 21 Grad. Ja, das ist heute am Freitag so und das gesamte Wochenende sieht auch ähnlich aus. Wir schauen schon mal auf den Samstag, den morgigen Tag. 20 Grad und ein bisschen Regen immer mal wieder hier und da. Am Sonntag wird es dann noch mal ein bisschen kühler mit 17 Grad und ganz schön viel Wind und Regen. Also packt euch einfach fürs gesamte Wochenende auf jeden Fall den Regenschirm aus.
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0: Eine Meldung habe ich für euch. Auf der A65 Landau Richtung Ludwigshafen zwischen Neustadt Süd und Deidesheim sind 4 Kilometer Stau. 20 Minuten braucht ihr hier länger.
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0: Es ist kurz nach 13 Uhr und nach nur 2 Songs kommt hier unser Freizeittipp für euch.
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0: Helena hier am Freitag für euch bei der Antenne. Schön, dass ihr einschaltet.
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2: Morgen wird's in Neustadt musikalisch beim Spieleabend in der Stadtbücherei. Ab 18.30 Uhr könnt ihr bei Hitster Bingo bekannte Songs erraten, euch durch verschiedene Musikjahrzehnte spielen und euer Wissen unter Beweis stellen. Ziel ist es, als erstes oder erster eine Reihe zu vervollständigen und Hitster Bingo Champion zu werden. Kleine Snacks stehen natürlich auch bereit und der Eintritt ist frei. Die Antenne wünscht euch ganz viel Spaß.
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1: Ich bin Leo Melchersmann. Gute Trennmoral im Landkreis Südliche Weinstraße. Der Bioabfall im Kreis weist einen erfreulich geringen Anteil an Fremdstoffen auf. Das ergab eine aktuelle Gebietsanalyse des Eigenbetriebs Wertstoffwirtschaft. Mit durchschnittlich 2,6% liegt die Fehlwurfquote unter dem gesetzlichen Grenzwert von 3%. Untersucht wurden Stichproben in Offenbach, Edenkoben und Herxheim. Während Ein- und Zweifamilienhäuser noch etwas besser abschnitten, lag der Wert bei Mehrfamilienhäuser punktgenau bei 3%. Rund 97% des Inhalts gehören somit tatsächlich in die Biotonne. Im Saalbau in Neustadt entscheidet sich heute Abend ab 19 Uhr, wer künftig als 88. Pfälzische Weinhoheit das Anbaugebiet repräsentieren darf. Um den Titel treten diesmal Johannes Keller aus der Verbandsgemeinde Annweiler, Sandra Krebs aus Friedelsheim und Emily Mugler aus Maikammer an. Auf der Bühne müssen sie vor der Jury ihr Wissen bei Fachfragen und einer Blindprobe unter Beweis stellen. Das Publikum kann im Saalbau ebenfalls mitverkosten. In der Weißenburger Straße in Landau kommt es ab Montag zu einer halbseitigen Sperrung. Grund sind notwendige Arbeiten an einer Gasleitung. Die Verkehrsmaßnahme dauert voraussichtlich 2 Wochen. Das Ein- und Ausfahren in die Oetzinger Straße und Dörrenbergstraße bleibt weiterhin möglich. Bei einer Verkehrskontrolle in Hasloch hat die Polizei einen 45-jährigen Autofahrer ohne Führerschein erwischt. Die Kennzeichen waren gestohlen. Zudem stand der Mann unter dem Einfluss von Amphetamin und Cannabis. Gegen ihn lag außerdem ein Haftbefehl vor. Da er die geforderte Summe nicht zahlen konnte, wurde er in eine Justizvollzugsanstalt gebracht. Und das Beste kommt zum Schluss. Die Gebhard Scharfenberger Stiftung unterstützt den Musikunterricht im Kinder- und Jugenddorf Maria Regina in Sils mit einer Spende von 5.000 Euro. Seit mehreren Jahren können die Kinder und Jugendlichen dort mit der Kreismusikschule SÜW gemeinsam musizieren und Instrumente lernen. Tolle Aktion!
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2: Grau und regnerisch und das bei Maxiwerten von 21 Grad. Ja, das ist heute am Freitag so und das gesamte Wochenende sieht auch ähnlich aus. Wir schauen schon mal auf den Samstag, den morgigen Tag. 20 Grad und ein bisschen Regen immer mal wieder hier und da. Am Sonntag wird es dann noch mal ein bisschen kühler mit 17 Grad und ganz schön viel Wind und Regen. Also packt euch einfach fürs gesamte Wochenende auf jeden Fall den Regenschirm aus.
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2: Nach wie vor sieht alles gut aus auf den Straßen. Ich wünsche euch, egal wo ihr unterwegs seid, noch eine gute und eine sichere Fahrt.
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0: als Kind auf dem Wohnzimmerboden oder heute als erwachsener Fan. Lego begeistert einfach in jedem Alter, egal ob in Neustadt, Landau oder sonst irgendwo. Und wie vielfältig die bunten Steinchen sein können, das könnt ihr ab morgen in Speyer entdecken. Dort eröffnet eine große Lego-Ausstellung. Bei mir ist Simone Heimann, die Direktorin des Historischen Museums der Pfalz. Simone, was erwartet die Besucher denn morgen?
1: Also die Besucher erwartet wirklich eine spannende Lego-Geschichte, eine Lego-Welt. Man kann, wie der Titel es schon verrät, spielen, bauen und staunen, was aus einem Kunststoffstein alles Kreatives hergestellt werden kann.
0: Da gibt es also einiges zu entdecken. Welches Modell hat dich persönlich denn besonders begeistert?
1: Den Blumenladen. Also das ist einfach, das hat mich jetzt wirklich gepackt, muss ich sagen. Das hatte ich gar nicht auf dem Schirm. Also eben diese Lego Botanicals. Ja. Und wir haben auch im Team, weil irgendwann kam die Anfrage, wer hat noch Kapazitäten, wer hat Lust, abends auf dem Sofa noch ein bisschen Lego zu bauen, Lego Botanicals, damit es nicht, und ich zitiere die Kollegin, aussieht wie der traurigste Blumenladen der Welt. Und daraufhin taten sich im ganzen Team doch überall die Fans auf.
0: Ein Blumenladen aus Lego, ja, das stelle ich mir auch wirklich toll vor. Ebenfalls bei mir ist Katrin Biasini vom Jungen Museum. Was war beim Aufbau besonders aufwendig?
2: Das aufwendigste Modell, das ist ganz schwer zu sagen. Also für die Ausstellung wurde eigens der Dom zu Speyer nachgebaut. Das war schon eine Herausforderung, einfach um eben an die Steine heranzukommen. Aber es gibt auch ein großartiges Modell auf über 7 Meter Länge zu Star Wars, Battle of Hoth. Und daran wurde auch sehr, sehr lange gebaut und das war natürlich schon auch sehr herausfordernd.
0: Die Ausstellung läuft von morgen bis zum 17. Oktober nächstes Jahr im Historischen Museum der Pfalz in Speyer. Ganz viel Spaß!

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0: Es ist Punkt 14 Uhr. Wir schauen auf die Temperaturen. Wir messen 20 Grad in Landau, 21 Grad in Neustadt und 20 Grad in Speyer.
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2: Ich bin Dirk Zeitler. Kommt doch noch das Aus für Galeria? Die angeschlagene Warenhauskette hat beim Amtsgericht Düsseldorf erneut Insolvenz beantragt. Der Geschäftsbetrieb der 83 verbliebenen Filialen soll erst einmal weiterlaufen.
3: Galeria kommt aus den Finanznöten einfach nicht heraus. Es ist bereits die vierte Pleite innerhalb der letzten 6 Jahre. Dennoch will die Warenhauskette weitermachen. Der jetzige Insolvenzantrag soll dazu dienen, stabile Verhältnisse zu schaffen. Aktuell stehen auch 33 Warenhäuser auf dem Prüfstand. Denn nur wer profitabel wirtschaftet, soll bei Galeria eine Zukunft haben. Die rund 12.000 Mitarbeiter müssen nun erneut um ihre Arbeitsplätze bangen. Tanja Wagner, Nachrichtenredaktion.
2: Einen Tag nach der Senkung der Energiesteuer sind die Spritpreise wieder leicht gestiegen. Nach ADAC-Angaben kostete Super E10 am Morgen bundesweit im Schnitt rund 2,10 Euro je Liter. Das waren 3,6 Cent mehr als gestern zur gleichen Zeit. Diesel verteuerte sich um 3,9 Cent auf knapp 2,25 Euro. Am ersten Tag des Tankrabatts waren die Preise noch deutlich stärker gefallen. In Bremen beginnen heute die Feierlichkeiten zum Tag der Deutschen Einheit. Am Nachmittag wird das Bürgerfest eröffnet. Bis Sonntag sind mehr als 700 Veranstaltungen geplant. Bremen ist dieses Jahr der zentrale Austragungsort der bundesweiten Feierlichkeiten.
4: Erwartet werden rund 400.000 Besucherinnen und Besucher. In der Innenstadt und am Weserufer gibt es kostenlose Konzerte, Diskussionen, Führungen und Ausstellungen. Auch Bundesrat, Bundestag, Bundesregierung und Bundesverfassungsgericht stellen ihre Arbeit vor. Das Motto der Feierlichkeiten lautet: Viele Stärken, ein Land. Zum offiziellen Festakt am Samstag werden unter anderem Bundespräsident Frank-Walter Steinmeier, Bundeskanzler Friedrich Merz und Bundestagspräsidentin Julia Klöckner erwartet. Thomas Bleskin, Nachrichtenredaktion.
2: Bundesfinanzminister Klingbeil hält an der Zuckersteuer fest, trotz des vorläufigen Stopps aus dem Kanzleramt. Das Ziel bleibt klar, wir haben verabredet, eine Zuckersteuer einzuführen. Wir werden das auch tun, sagte Klingbeil im ZDF und bei RTL NTV. Er sei zuversichtlich, dass die Koalition schnell zu einer Einigung kommt. Mit der Steuer will Klingbeil auch Getränkehersteller dazu bewegen, den Zuckergehalt zu senken.
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5: Ich bin Leo Melchersmann. Neustadt wählt heute die 88. Pfälzische Weinhoheit. Im Saalbau treten ab 19 Uhr Johannes Keller, Sandra Krebs und Emily Mugler zur Wahl an. Neben Fachfragen steht auch eine Blindprobe auf dem Programm, an der sich das Publikum beteiligen kann. Gute Nachrichten aus unseren Biotonnen. Eine Analyse des Eigenbetriebs Wertstoffwirtschaft zeigt einen Fremdstoffanteil von durchschnittlich 2,6% in der Biotonne. Damit bleibt der Landkreis unter dem kritischen Grenzwert von 3%. Untersucht wurden Offenbach, Herxheim und Edenkoben. Laut Landrat Dietmar Seefeld trennen rund 97% der Bürger ihren Biomüll bereits vorbildlich.
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0: Grau und regnerisch und das bei Maxiwerten von 21 Grad. Ja, das ist heute am Freitag so und das gesamte Wochenende sieht auch ähnlich aus. Wir schauen schon mal auf den Samstag, den morgigen Tag. 20 Grad und ein bisschen Regen immer mal wieder hier und da. Am Sonntag wird es dann nochmal ein bisschen kühler mit 17 Grad und ganz schön viel Wind und Regen. Also packt euch einfach fürs gesamte Wochenende auf jeden Fall den Regenschirm aus.
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0: Wir werfen einen Blick auf die Straßen. Aktuell sieht aber alles gut und vor allem frei aus. Wenn ihr aber einen Blitzer oder sonst irgendwas seht, dann gebt uns doch gerne Bescheid unter der 06341 498 498.
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0: Mit der Bestmusik geht's jetzt hier auch direkt weiter. Gleich hören wir Leonie mit Don't Worry. Den Start macht aber Faith Hill mit The Kiss.
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0: Ich bin Selena, hier am Freitag für euch bei der Antenne. Schön, dass ihr einschaltet. 85.800 Stunden oder einfach 4 Jahre und einen Monat. Ja, das ist die Zeit, die wir durchschnittlich in einem Auto verbringen. Da könnte man ja meinen, ein Auto ist wie ein zweites Zuhause. Passend dazu ist heute der Gib deinem Auto einen Namentag. Deshalb waren wir hier in Landau und Neustadt mal unterwegs, um euch zu fragen, hat euer Auto einen Namen?
1: Nein. Nee, tatsächlich nicht.
2: Nein, hab ich nicht.
3: Nein. Nein.
4: Einen Namen? Nee, haben wir nicht.
3: Nein.
0: Okay, da habe ich ehrlich gesagt mit mehr Liebe zum Auto gerechnet. Aber wenn ihr eurem Auto jetzt einen Namen geben müsstet, welcher wäre das denn?
5: Ich habe keine Ahnung, tut mir leid.
3: Merle. Was ist mir so eingefallen? Das ist irgendwie süß. Nicht so also kein Allerweltsnamen.
6: Polo.
4: Udo. Ja, ich finde es eigentlich ganz lustig.
7: Citanella, weil das ein Mercedes Citan ist und deswegen heißt das Auto Citanella.
8: Mein Auto kriegt keinen Namen.
9: Scheißkist.
2: Treulose Tomate.
0: Treulose Tomate. Das merke ich mir auf jeden Fall auch für mein Auto so selten, wie das anspringt.
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1: Ich bin Leo Melchersmann. Im Saalbau in Neustadt entscheidet sich heute Abend ab 19 Uhr, wer künftig als 88. Pfälzische Weinhoheit das Anbaugebiet repräsentieren darf. Um den Titel treten diesmal Johannes Keller aus der Verbandsgemeinde Annweiler, Sandra Krebs aus Friedelsheim und Emily Mugler aus Maikammer an. Auf der Bühne müssen sie vor der Jury ihr Wissen bei Fachfragen und einer Blindprobe unter Beweis stellen. Das Publikum kann im Saalbau ebenfalls mitverkosten. Gute Trennmoral im Landkreis Südliche Weinstraße. Der Bioabfall im Kreis weist einen erfreulich geringen Anteil an Fremdstoffen auf. Das ergab eine aktuelle Gebietsanalyse des Eigenbetriebs Wertstoffwirtschaft. Mit durchschnittlich 2,6% liegt die Fehlwurfquote unter dem gesetzlichen Grenzwert von 3%. Untersucht wurden Stichproben in Offenbach, Edenkoben und Herxheim. Während Ein- und Zweifamilienhäuser noch etwas besser abschnitten, lag der Wert bei Mehrfamilienhäuser punktgenau bei 3%. Rund 97% des Inhalts gehören somit tatsächlich in die Biotonne. Bei einer Verkehrskontrolle in Hasloch hat die Polizei einen 45-jährigen Autofahrer ohne Führerschein erwischt. Die Kennzeichen waren gestohlen. Zudem stand der Mann unter dem Einfluss von Amphetamin und Cannabis. Gegen ihn lag außerdem ein Haftbefehl vor. Da er die geforderte Summe nicht zahlen konnte, wurde er in eine Justizvollzugsanstalt gebracht. In der Weißenburger Straße in Landau kommt es ab Montag zu einer halbseitigen Sperrung. Grund sind notwendige Arbeiten an einer Gasleitung. Die Verkehrsmaßnahme dauert voraussichtlich 2 Wochen. Das Ein- und Ausfahren in die Oitzinger Straße und Dörrenbergstraße bleibt weiterhin möglich. Und das Beste kommt zum Schluss. Nächste Woche Samstag und Sonntag findet der Edenkobener Wein- und Kastanienmarkt wieder am Kavaliersbau unterhalb der Villa Ludwigshöhe statt. Von 11 bis 18 Uhr warten über 30 Aussteller mit Kastanienspezialitäten, regionalen Produkten sowie Edenkobener Wein- und Federweißer auf die Besucher. Viel Spaß!
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2: Grau und regnerisch und das bei Maxiwerten von 21 Grad. Ja, das ist heute am Freitag so und das gesamte Wochenende sieht auch ähnlich aus. Wir schauen schon mal auf den Samstag, den morgigen Tag. 20 Grad und ein bisschen Regen immer mal wieder hier und da. Am Sonntag wird es dann noch mal ein bisschen kühler mit 17 Grad und ganz schön viel Wind und Regen. Also packt euch einfach fürs gesamte Wochenende auf jeden Fall den Regenschirm aus.
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2: Nach wie vor sieht alles gut aus auf den Straßen. Ich wünsche euch, egal wo ihr unterwegs seid, noch eine gute und eine sichere Fahrt.
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4: Am Frankfurter Aktienmarkt befindet sich der DAX weiter auf Erholungskurs. Am Nachmittag hat der DAX zunächst deutliche 1% auf 25.185 Punkte zugelegt. An aktuellen Meldungen zur Inflation kann das nicht liegen, denn die hohen Preise für Öl, Gas und Strom haben in der Eurozone die Teuerungsrate im September auf 3,8% ansteigen lassen, so das EU-Statistikamt. Viele Börsianer sehen jetzt den nächsten Zinsschritt der EZB nach oben kommen. Die Anleger favorisieren nun Infineon, Siemens Energy und die Airbus-Aktie. Auf dem absteigenden Ast befinden sich dagegen vorerst Quirgen, Daimler Truck sowie die Commerzbank und die Deutsche Bank-Aktie. Der Euro hält sich am Nachmittag mit einem Dollar 12,35 auf abgeschwächtem Niveau stabil. Aus Frankfurt, Klaus Bente.
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1: 2. Oktober 2015. Sarah Larsson steigt mit Lush Life in die Charts ein. Sarah Larsson singt im Song von der Leichtigkeit des Lebens und wie sie jeden Tag so genießt, als wäre es ihr letzter. Larsson ist eine zarte blonde Schwedin. Umso erstaunlicher ist ihre enorm kräftige R&B-Stimme mit hohem Wiedererkennungswert. Und die Stimme, die hat sie übrigens auch schon als Kind. Das hat man 2008 gesehen. Da ist sie nämlich in einer schwedischen Castingshow aufgetreten. Sie hat gewonnen und ist schon mit 11 Jahren in Schweden bekannt geworden. Aber erst ihr fantastischer Hit Lush Life schafft es auch in die Singlecharts anderer Länder. In Deutschland erreicht die Nummer Platz 4 und bleibt rekordverdächtige 48 Wochen gelistet. Lush Life steht auch einfach für absolute Sommerlaune. Der Song hat eine eingängige Melodie und Sarah Larsson hat eine unverwechselbare Stimme.

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1: Ich bin Helena, es ist Freitag, so klingt für euch die Antenne. Die neue Hörspielfolge der Die drei Ausrufezeichen ist zugleich die Jubiläumsfolge aus dem Hause Europa. Die Detektivinnen Kim, Franzi und Marie haben Köpfchenmut und eine gute Portion Spürsinn. Bei ihrem 100. Hörspielfall Detektivinnen in Gefahr droht den drei Freundinnen der Verlust ihres Hauptquartiers. Der Winklerhof soll einer neuen Autobahn weichen. Franzis Zuhause.
2: Hi, hier ist Kim von den drei Ausrufezeichen. In unserem 100. Fall kämpfen wir darum, den Winklerhof zu retten. Dabei stoßen wir auf einige ziemlich fiese Machenschaften. Und plötzlich verschwindet sogar Kommissar Peters. Für uns steht diesmal wirklich alles auf dem Spiel.
3: Mia Diko ist die Stimme von Detektivin Kim von Die drei Ausrufezeichen. Das ist das weibliche Pendant zu Die drei Fragezeichen. Mittlerweile genauso Kult. Mia freut sich zusammen mit den Fans auf noch viele weitere Abenteuer der drei Freundinnen.
2: Kim, Franzi und Marie haben über die Jahre gezeigt, dass Girl Power viele Facetten hat. Sie bedeutet, neugierig zu sein, für die eigenen Überzeugungen einzustehen, füreinander da zu sein und sich auch von schwierigen Fällen nicht unterkriegen zu lassen.
3: Die neue Jubiläumsfolge erscheint als extra langes Hörspiel mit über 100 Minuten Laufzeit auf CD und bei allen bekannten Streamingdiensten. Und für Fans gibt es noch mehr. Parallel erscheint auch die EP California mit Songs aus der Welt von Die drei Ausrufezeichen.

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0: Wir haben 21 Grad bei euch in Altdorf und Gommersheim und 19 Grad in Annweiler und auch bei euch in Frankweiler.
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3: Ich bin Dirk Zeitler. Galeria ist zum vierten Mal in 6 Jahren insolvent. Die Gewerkschaft Verdi spricht von haarsträubenden Managementfehlern und kritisiert, dass Gesellschafter keine nachhaltigen Investitionen getätigt hätten. Für die rund 12.000 Beschäftigten herrsche eine völlige Ungewissheit. Die 83 Filialen sollen vorerst weiterlaufen. Die Fahrt zur Tankstelle sorgt bei vielen Autofahrern für Ernüchterung. Auch heute am Tag 2 des Tankrabatts kostet Sprit wieder mehr als 2 Euro pro Liter. Laut dem Portal Tankerkönig liegt der Liter Super E10 bundesweit im Durchschnitt bei knapp 2,10 Euro. Diesel ist noch teurer.
4: Immerhin, es tut sich etwas, trösten sich viele Autofahrer. Kaum jemand hat damit gerechnet, dass der Spritpreis dauerhaft unter 2 Euro fällt. Wie gestern für kurze Zeit. Doch dann um 12 Uhr knallten die Preise wieder rauf. Theoretisch könnte der umstrittene Tankrabatt die Preise um rund 17 Cent pro Liter drücken. Aber die Mineralölkonzerne geben die Entlastung eben nicht 1:1 weiter. Claudia Wächter, Nachrichtenredaktion.
3: In Bremen beginnen heute die Feierlichkeiten zum Tag der Deutschen Einheit. Am Nachmittag wird das Bürgerfest eröffnet. Bis Sonntag sind mehr als 700 Veranstaltungen geplant. Bremen ist dieses Jahr der zentrale Austragungsort der bundesweiten Feierlichkeiten.
5: Erwartet werden rund 400.000 Besucherinnen und Besucher. In der Innenstadt und am Weserufer gibt es kostenlose Konzerte, Diskussionen, Führungen und Ausstellungen. Auch Bundesrat, Bundestag, Bundesregierung und Bundesverfassungsgericht stellen ihre Arbeit vor. Das Motto der Feierlichkeiten lautet: Viele stärken ein Land. Zum offiziellen Festakt am Samstag werden unter anderem Bundespräsident Frank-Walter Steinmeier, Bundeskanzler Friedrich Merz und Bundestagspräsidentin Julia Klöckner erwartet. Thomas Bleskin, Nachrichtenredaktion.
3: Ein 42-jähriger Deutscher sitzt nach einer mutmaßlich mutwilligen Kollision mit 3 Autos bei Reutlingen wegen versuchten Mordes in Untersuchungshaft. Er soll sein Fahrzeug am Montag absichtlich in den Gegenverkehr gelenkt haben. Dabei erlitten alle 3 beteiligten Fahrer schwere Verletzungen. Dashcam-Aufnahmen eines Zeugen gelten als Beweis für das gezielte Manöver.
2: Und jetzt noch mehr Informationen aus unserer Region.
6: Ich bin Leo Melchersmann. Gute Nachrichten aus unseren Biotonnen. Eine Analyse des Eigenbetriebs Wertstoffwirtschaft zeigt einen Fremdstoffanteil von durchschnittlich 2,6% in der Biotonne. Damit bleibt der Landkreis unter dem kritischen Grenzwert von 3%. Untersucht wurden Offenbach, Herxheim und Edenkoben. Laut Landrat Dietmar Seefeld trennen rund 97% der Bürger ihren Biomüll bereits vorbildlich. Neustadt wählt heute die 88. pfälzische Weinhoheit. Im Saalbau treten ab 19 Uhr Johannes Keller, Sandra Krebs und Emily Mugler zur Wahl an. Neben Fachfragen steht auch eine Blindprobe auf dem Programm, an der sich das Publikum beteiligen kann.
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0: Es bleibt heute weitgehend freundlich mit ein paar Wölkchen am Himmel und das Ganze bei rund 20 Grad Maxiwert. Morgen wird's ein bisschen wolkiger als heute, aber es bleibt trocken und das ebenfalls bei Temperaturen bis zu 20 Grad.
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0: Es staut sich auf der A65 Ludwigshafen Richtung Landau zwischen Deidesheim und Neustadt Nord für gute 2 Kilometer. Ihr braucht hier ein bisschen länger als 10 Minuten. Und ebenfalls auf der A65 Landau Richtung Ludwigshafen zwischen Edenkoben und Deidesheim 4 Kilometer Stau und ein Zeitverlust von 1/2 Stunde. Alles weitere sieht frei aus, also habt noch eine gute Fahrt und kommt gut an.
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0: Und mit mir Maja Wendland. Mein Kollege der Freddy ist aktuell auf den Wiesen unterwegs. Dabei hat er festgestellt, ein bisschen Pfalz könnte den Bayern offenbar auch nicht schaden. Was genau er damit meint, das hört ihr gleich nach 2 Songs.
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0: Nico Santos mit Weekend Lover hier bei der Antenne um kurz nach drei. Von Landau und Neustadt zieht es zurzeit wahrscheinlich wieder einige Richtung München, denn auf dem Oktoberfest läuft das letzte Wiesnwochenende und auch meinen Kollegen Frederik Stübing hat es dorthin verschlagen. Der ist für uns mitten im Wiesentrubel unterwegs und hat dabei festgestellt, die Pfalz ist selbst in München gar nicht so weit weg.
1: Ich bin hier auf dem Oktoberfest, auf den Theresienwiesen in München und ich habe tatsächlich Pfälzer gefunden, auf den Eugenwiesen. Grüß euch.
2: Hallo, grüß dich. Wo kommst du her?
3: Grüß Gott, ich komme aus Mörsheim.
1: Aus Mörsheim?
3: Ja.
1: Fantastisch. Jetzt frage ich dich, wie findest du sie auf dem Wiesen? Wie bist du hier gelandet?
3: Also ich bin hier gelandet, weil ich das Deutschlandspiel da bin. Es ist sehr schön, gute Stimmung, sauteuer, aber wenn man das Geld hat, top.
1: Was würdest du sagen, Weinfest oder Wiesen?
3: Ja, dann doch, sei das Weinfest.
1: Dann haben wir direkt den nächsten Felser neben dran. Grüß dich, wo kommst du her?
4: Hey, ich komme aus Klingmünster.
1: Wie findest du es hier auf dem Wiesn? Wie gefällt es dir?
4: Ja, ist schon krass. Aber 15,80 für eine Maß Bier ist schon schweineteuer. Da lieber 5 Euro für eine Schorle, ganz ehrlich.
0: Da können sich die Bayer doch noch was bei uns abgucken.
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1: Ich bin Leo Melchersmann. Gute Trennmoral im Landkreis Südliche Weinstraße. Der Bioabfall im Kreis weist einen erfreulich geringen Anteil an Fremdstoffen auf. Das ergab eine aktuelle Gebietsanalyse des Eigenbetriebs Wertstoffwirtschaft. Mit durchschnittlich 2,6% liegt die Fehlwurfquote unter dem gesetzlichen Grenzwert von 3%. Untersucht wurden Stichproben in Offenbach, Edenkoben und Herxheim. Während Ein- und Zweifamilienhäuser noch etwas besser abschnitten, lag der Wert bei Mehrfamilienhäuser punktgenau bei 3%. Rund 97% des Inhalts gehören somit tatsächlich in die Biotonne. Im Saalbau in Neustadt entscheidet sich heute Abend ab 19 Uhr, wer künftig als 88. Pfälzische Weinhoheit das Anbaugebiet repräsentieren darf. Um den Titel treten diesmal Johannes Keller aus der Verbandsgemeinde Annweiler, Sandra Krebs aus Friedelsheim und Emily Mugler aus Maikammer an. Auf der Bühne müssen sie vor der Jury ihr Wissen bei Fachfragen und einer Blindprobe unter Beweis stellen. Das Publikum kann im Saalbau ebenfalls mitverkosten. In der Weißenburger Straße in Landau kommt es ab Montag zu einer halbseitigen Sperrung. Grund sind notwendige Arbeiten an einer Gasleitung. Die Verkehrsmaßnahme dauert voraussichtlich 2 Wochen. Das Ein- und Ausfahren in die Eutzinger Straße und Dörrenbergstraße bleibt weiterhin möglich. Bei einer Verkehrskontrolle in Hasloch hat die Polizei einen 45-jährigen Autofahrer ohne Führerschein erwischt. Die Kennzeichen waren gestohlen. Zudem stand der Mann unter dem Einfluss von Amphetamin und Cannabis. Gegen ihn lag außerdem ein Haftbefehl vor. Da er die geforderte Summe nicht zahlen konnte, wurde er in eine Justizvollzugsanstalt gebracht. Und das Beste kommt zum Schluss. Die Gebhard Scharfenberger Stiftung unterstützt den Musikunterricht im Kinder- und Jugenddorf Maria Regina in Sils mit einer Spende von 5.000 Euro. Seit mehreren Jahren können die Kinder und Jugendlichen dort mit der Kreismusikschule SÜW gemeinsam musizieren und Instrumente lernen. Tolle Aktion.
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2: Wir bekommen im Nachmittag nochmal einen richtig schönen Sonne- und Wolkenmix und das Ganze bei rund 20 Grad Maxi-Wert. Morgen bleibt es dagegen überwiegend wolkig bei Höchsttemperaturen bis zu ebenfalls 20 Grad.
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2: Es staut sich auf der A65 Ludwigshafen Richtung Landau zwischen Deidesheim und Neustadt Nord für gute 2 Kilometer. Ihr braucht hier ein bisschen länger als 10 Minuten. Und ebenfalls auf der A65 Landau Richtung Ludwigshafen zwischen Edenkoben und Deidesheim 4 Kilometer Stau und ein Zeitverlust von 1/2 Stunde. Alles Weitere sieht frei aus, also habt noch eine gute Fahrt und kommt gut an.
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0: Ava Max, Spot a Fake hier bei der Antenne um 20 vor 4. Mein Kollege Freddy ist ja gerade in München unterwegs und nach wahrscheinlich der ein oder anderen Mass auf dem Oktoberfest ging es für ihn gestern direkt noch weiter zum Deutschlandspiel. Also während wir hier in Lande und Neustadt ganz entspannt zugucken konnten, musste Freddy nach einem langen Wiesentag auch noch im Stadion durchhalten. Ob sich das gelohnt hat und wie die Stimmung vor Ort war, das hören wir jetzt von ihm.
1: Ja, wir sind mittlerweile in der Allianz Arena angekommen. Ich sag mal, durchaus einer schwierigen Anreise. Noch steht 0:0, 16. Minute. Gerade Ecke Deutschland. Wir bleiben einfach mal dran. Man stellt sich auf den Receptor. Die Ecke kommt jetzt. Und die kommt gut. Die kommt gut auf den zweiten Pfosten im Rückraum. Viele Kopf.
2: Deutschland schießt dein.
1: Ja, so langsam kommt die Stimmung auf im Stadion. Wir haben die 29. Spielminute. Ecke Deutschland. Ja, noch gar nicht so schlecht.
3: Neues Spielstand 1:0.
1: Also 70. Spielminute. 2:0, die Laola-Welt in das Stadion.
0: Hoffen wir mal, dass er heute nach all dem wieder einigermaßen fit ist.
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1: 21 Grad haben wir in Luhstadt und bei euch in Weingarten, 18 Grad in Annweiler und 19 Grad noch bei euch in Edenkoben und auch in Maikammer.
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4: Ich bin Dirk Zeitler. Zum vierten Mal in nur 6 Jahren hat die Warenhauskette Galeria heute Insolvenz angemeldet. Die 12.000 Beschäftigten stehen vor einer völlig ungewissen Zukunft. Verdi-Handelsvorständin Silke Zimmer spricht von haarsträubenden Managementfehlern.
5: Die Warenhauskette habe nicht mal Gründe für die Insolvenz angegeben, ereifert sich Zimmer. Nachhaltige Investitionen, die die Zukunft der Standorte sichern, habe es in den letzten Jahren jedenfalls nicht gegeben. Die Beschäftigten bräuchten einen Plan und keine Nebelkerzen. Experten sind sich aber sicher, Galeria könnte auch diese Insolvenz und vielleicht noch eine weitere überstehen, mit weniger Filialen und dem richtigen Eigentümer. Tanja Wagner, Nachrichtenredaktion.
4: Anlagenstörungen bremsen die Bahn weiter aus. Auch im September war fast jeder zweite Fernzug verspätet. Die Pünktlichkeitsquote lag bei nur 52,4%. Das teilte die Deutsche Bahn mit. Damit war es der drittschlechteste Monatswert des laufenden Jahres. Bahnchefin Paller hatte 60% Pünktlichkeit als Ziel ausgegeben. Das wird sie wohl verfehlen. Nach der beinahe Katastrophe in einer Fly-Dubai-Maschine von Dubai nach Tel Aviv hat sich jetzt der verletzte Pilot geäußert. In einem Videotelefonat mit dem indischen Premierminister Modi schildert der indische Pilot, was sich an Bord zugetragen habe.
6: Der Pilot erzählt, er habe bereits am Boden gelegen, schwer durch Messerstiche des Co-Piloten verletzt. Ihm sei aber klar gewesen, dass das Flugzeug im Begriff war abzustürzen. Deshalb habe er sich trotz seiner Wunden und weiterer Attacken aufgerichtet und die Cockpit-Tür geöffnet. Passagiere kamen herein, überwältigten den Co-Piloten. Eine zufällig anwesende Ersatzcrew landete das Flugzeug schließlich sicher. Der Co-Pilot wurde festgenommen. Zu seinem Motiv sind nach wie vor viele Fragen offen. Israel spricht von einem versuchten islamistischen Anschlag. Ronny Thorau, Nachrichtenredaktion.
4: Hessens Ministerpräsident Rhein hat sich in die Debatte ums Stadtbild eingeschaltet. In einem Gastbeitrag fordert er, Städte und Gemeinden in Schuss zu bringen. Es dürfe keine Orte mehr geben, um die Familien, ältere Menschen oder Frauen abends lieber einen Bogen machen. Außerdem brauche es klare Regeln für Migration und Integration, sonst sei der soziale Frieden gefährdet, so Rhein.
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7: Ich bin Leo Melchersmann. Neustadt wählt heute die 88. Pfälzische Weinhoheit. Im Saalbau treten ab 19 Uhr Johannes Keller, Sandra Krebs und Emily Mugler zur Wahl an. Neben Fachfragen steht auch eine Blindprobe auf dem Programm, an der sich das Publikum beteiligen kann. Gute Nachrichten aus unseren Biotonnen. Eine Analyse des Eigenbetriebs Wertstoffwirtschaft zeigt einen Fremdstoffanteil von durchschnittlich 2,6% in der Biotonne. Damit bleibt der Landkreis unter dem kritischen Grenzwert von 3%. Untersucht wurden Offenbach, Herxheim und Edenkoben. Laut Landrat Dietmar Seefeld trennen rund 97% der Bürger ihren Biomüll bereits vorbildlich.
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1: Es bleibt heute weitgehend freundlich mit ein paar Wölkchen am Himmel und das Ganze bei rund 20 Grad Maxiwert. Morgen wird es ein bisschen wolkiger als heute, aber es bleibt trocken und das ebenfalls bei Temperaturen bis zu 20 Grad.
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1: Es staut sich auf der A65 Ludwigshafen Richtung Landau zwischen Hochdorf-Assenheim und Neustadt-Nord für gute 4 Kilometer. Ihr braucht eine Viertelstunde hier länger. Und ebenfalls auf der A65 Landau Richtung Ludwigshafen zwischen Neustadt-Süd und Deidesheim. 4 Kilometer Stau an dieser Stelle und ein Zeitverlust von guten 20 Minuten. Alles Weitere sieht frei aus, also habt noch eine gute Fahrt und kommt gut an.
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1: Fast geschafft. Es ist Freitag und das Wochenende ist wirklich nur noch ein paar Stündchen von uns entfernt. Also wenn euch noch die passenden Pläne fehlen, dann habe ich gleich für euch die besten Tipps aus der Region nach 2 Songs.
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0: Hier bei der Antenne mit Stargazing um kurz nach 4.
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0: Morgen wird's in Neustadt musikalisch beim Spieleabend in der Stadtbücherei. 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Ziel ist es, als erstes oder erster eine Reihe zu vervollständigen und Hitster Bingo Champion zu werden. Kleine Snacks stehen natürlich auch bereit und der Eintritt ist frei. Die Antenne wünscht euch ganz viel Spaß.
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1: Ich bin Leo Melchersmann. Im Saalbau in Neustadt entscheidet sich heute Abend ab 19 Uhr, wer künftig als 88. Pfälzische Weinhoheit das Anbaugebiet repräsentieren darf. Um den Titel treten diesmal Johannes Keller aus der Verbandsgemeinde Annweiler, Sandra Krebs aus Friedelsheim und Emily Mugler aus Maikammer an. Auf der Bühne müssen sie vor der Jury ihr Wissen bei Fachfragen und einer Blindprobe unter Beweis stellen. Das Publikum kann im Saalbau ebenfalls mitverkosten. Gute Trennmoral im Landkreis Südliche Weinstraße. Der Bioabfall im Kreis weist einen erfreulich geringen Anteil an Fremdstoffen auf. Das ergab eine aktuelle Gebietsanalyse des Eigenbetriebs Wertstoffwirtschaft. Mit durchschnittlich 2,6% liegt die Fehlwurfquote unter dem gesetzlichen Grenzwert von 3%. Untersucht wurden Stichproben in Offenbach, Edenkoben und Herxheim. Während Ein- und Zweifamilienhäuser noch etwas besser abschnitten, lag der Wert bei Mehrfamilienhäuser punktgenau bei 3%. Rund 97% des Inhalts gehören somit tatsächlich in die Biotonne. Bei einer Verkehrskontrolle in Hasloch hat die Polizei einen 45-jährigen Autofahrer ohne Führerschein erwischt. Die Kennzeichen waren gestohlen. Zudem stand der Mann unter dem Einfluss von Amphetamin und Cannabis. Gegen ihn lag außerdem ein Haftbefehl vor. Da er die geforderte Summe nicht zahlen konnte, wurde er in eine Justizvollzugsanstalt gebracht. In der Weißenburger Straße in Landau kommt es ab Montag zu einer halbseitigen Sperrung. Grund sind notwendige Arbeiten an einer Gasleitung. Die Verkehrsmaßnahme dauert voraussichtlich 2 Wochen. Das Ein- und Ausfahren in die Eutzinger Straße und Dörrenbergstraße bleibt weiterhin möglich. Und das Beste kommt zum Schluss. Nächste Woche Samstag und Sonntag findet der Edenkobener Wein- und Kastanienmarkt wieder am Kavaliersbau unterhalb der Villa Ludwigshöhe statt. Von 11 bis 18 Uhr warten über 30 Aussteller mit Kastanienspezialitäten, regionalen Produkten sowie Edenkobener Wein- und Federweißer auf die Besucher. Viel Spaß!
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2: Wir bekommen im Nachmittag nochmal einen richtig schönen Sonne- und Wolkenmix und das Ganze bei rund 20 Grad Maxi-Wert. Morgen bleibt es dagegen überwiegend wolkig bei Höchsttemperaturen bis zu ebenfalls 20 Grad.
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2: Es staut sich auf der A65 Ludwigshafen Richtung Landau zwischen Hochdorf Assenheim und Neustadt Nord für gute 4 Kilometer. Ihr braucht eine Viertelstunde hier länger. Und ebenfalls auf der A65 Landau Richtung Ludwigshafen zwischen Neustadt Süd und Deidesheim 4 Kilometer Stau an dieser Stelle und ein Zeitverlust von guten 20 Minuten. Alles weitere sieht frei aus, also habt noch eine gute Fahrt und kommt gut an.
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0: Red mit Love is All Around hier bei der Antenne um 20 vor 5. Ob als Kind auf dem Wohnzimmerboden oder heute als erwachsener Fan, Lego begeistert einfach wirklich in jedem Alter, egal ob in Neustadt, Landau oder sonst wo. Und wie vielfältig diese kleinen bunten Steinchen sein können, das könnt ihr ab morgen in Speyer entdecken. Dort eröffnet nämlich die große Lego-Ausstellung. Bei mir ist Simone Heimann, die Direktorin des Historischen Museums der Pfalz. Simone, was erwartet die Besucher denn morgen?
1: Also die Besucher erwartet wirklich eine spannende Lego-Geschichte, eine Lego-Welt. Man kann, wie der Titel es schon verrät, spielen, bauen und staunen, was aus einem Kunststoffstein alles Kreatives hergestellt werden kann.
0: Also es gibt wirklich einiges zu entdecken. Welches Modell hat dich persönlich denn besonders begeistert?
1: Den Blumenladen. Also das ist einfach, das hat mich jetzt wirklich gepackt, muss ich sagen. Das hatte ich gar nicht auf dem Schirm. Also eben diese Lego Botanicals. Ja. Und wir haben auch im Team, weil irgendwann kam die Anfrage, wer hat noch Kapazitäten, wer hat Lust, abends auf dem Sofa noch ein bisschen Lego zu bauen, Lego Botanicals, damit es nicht, und ich zitiere die Kollegin, aussieht wie der traurigste Blumenladen der Welt. Und daraufhin taten sich im ganzen Team doch überall die Fans auf.
0: Ein Blumenladen aus Lego, also das stelle ich mir wirklich toll vor. Wäre auf jeden Fall mal eine neue Geschäftsidee. Ebenfalls bei uns ist Katrin Biassini vom Jungen Museum. Was war beim Aufbau denn besonders aufwendig?
2: Das aufwendigste Modell, das ist ganz schwer zu sagen. Also für die Ausstellung wurde eigens der Dom zu Speyer nachgebaut. Das war schon eine Herausforderung, einfach um eben an die Steine heranzukommen. Aber es gibt auch ein großartiges Modell auf über 7 Meter Länge zu Star Wars Battle of Hoth. Und daran wurde auch sehr, sehr lange gebaut und das war natürlich schon auch sehr herausfordernd.
0: Die Ausstellung läuft von morgen bis zum 17. Oktober 2027 im Historischen Museum der Pfalz in Speyer. Viel Spaß!
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0: Wir haben 21 Grad bei euch in Altdorf und Gommersheim und 19 Grad in Annweiler und auch bei euch in Frankweiler.
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3: Ich bin Dirk Zeitler. Die Fahrt zur Tankstelle sorgt bei vielen Autofahrern für Ernüchterung. Auch heute am Tag 2 des Tankrabatts kostet Sprit wieder mehr als 2 Euro pro Liter. Laut dem Portal Tankerkönig liegt der Liter Super E10 bundesweit im Durchschnitt bei knapp 2,10 Euro. Diesel ist noch teurer.
4: Immerhin, es tut sich etwas, trösten sich viele Autofahrer. Kaum jemand hat damit gerechnet, dass der Spritpreis dauerhaft unter 2 Euro fällt. Wie gestern für kurze Zeit. Doch dann um 12 Uhr knallten die Preise wieder rauf. Theoretisch könnte der umstrittene Tankrabatt die Preise um rund 17 Cent pro Liter drücken. Aber die Mineralölkonzerne geben die Entlastung eben nicht 1:1 weiter. Claudia Wächter, Nachrichtenredaktion.
3: Kommt doch noch das Aus für Galeria. Die angeschlagene Warenhauskette hat beim Amtsgericht Düsseldorf erneut Insolvenz beantragt. Die rund 12.000 Beschäftigten müssen nun um ihre Arbeitsplätze bangen. Ob sie Insolvenzgeld erhalten und ob bzw. welche Standorte schließen müssen, ist noch unklar. Der Geschäftsbetrieb der 83 verbliebenen Filialen soll erst einmal weiterlaufen. Ein Herbststurm und starke Regenfälle halten Kreta und zahlreiche Inseln der Ägäis in Atem. Ein Hirte wurde im gebirgigen Hinterland Kretas von den Wassermassen erfasst und ertrank. Touristen kamen bislang nicht zu Schaden, berichten griechische Medien.
5: Das Unwetter hat vielen Touristen auf Kreta den Urlaub vermiest. In Rethymno fielen innerhalb von weniger als 24 Stunden 360 Liter Regen pro Quadratmeter. An der Küste wurden Autos ins Meer gespült, Brücken und Straßen zerstört, die meisten Fähren bleiben heute in den Häfen. In der Ägäis werden Windböen von bis zu 100 Kilometern pro Stunde gemessen. Erst am Montag wird wieder sommerliches Wetter erwartet, sagen Meteorologen. Außer denen, Takis Zafos.
3: Nach Israel hat jetzt auch erstmals ein hochrangiger emiratischer Regierungsvertreter den Vorfall auf dem Fly-Dubai-Flug von Terrorismus gesprochen. Der Berater des emiratischen Präsidenten Gargash lobte zugleich den Piloten als echten Helden. Der verletzte Kapitän öffnete trotz schwerer Verletzungen die Cockpit-Tür. Passagiere überwältigten den angreifenden Co-Piloten.
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6: Ich bin Leo Melchersmann. Gute Nachrichten aus unseren Biotonnen. Eine Analyse des Eigenbetriebs Wertstoffwirtschaft zeigt einen Fremdstoffanteil von durchschnittlich 2,6% in der Biotonne. Damit bleibt der Landkreis unter dem kritischen Grenzwert von 3%. Untersucht wurden Offenbach, Herxheim und Edenkoben. Laut Landrat Dietmar Seefeld trennen rund 97% der Bürger ihren Biomüll bereits vorbildlich. Neustadt wählt heute die 88. Pfälzische Weinhoheit. Im Saalbau treten ab 19 Uhr Johannes Keller, Sandra Krebs und Emily Mugler zur Wahl an. Neben Fachfragen steht auch eine Blindprobe auf dem Programm, an der sich das Publikum beteiligen kann.
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0: Es bleibt heute weitgehend freundlich mit ein paar Wölkchen am Himmel und das Ganze bei rund 20 Grad Maxiwert. Morgen wird's ein bisschen wolkiger als heute, aber es bleibt trocken und das ebenfalls bei Temperaturen bis zu 20 Grad.
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0: Und mit mir Maja Wendland. Für viele ist das Auto fast wie so ein zweites Zuhause. Und da hat es doch eigentlich auch einen Namen verdient. Welche kreativen Namen sich die Menschen hier in Landau und Neustadt für ihre Autos ausgedacht haben, das hört ihr gleich nach zwei Songs.
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1: Rosalind mit Snap, hier bei der Antenne um kurz nach 5. 35.800 Stunden oder 4 Jahre und einen Monat. Das ist die Zeit, die wir durchschnittlich in einem Auto verbringen. Da könnte man ja meinen, ein Auto ist wie so ein zweites Zuhause. Passend dazu ist heute der Gib deinem Auto einen Namentag. Deshalb waren wir hier in Landau und Neustadt unterwegs, um euch zu fragen, hat euer Auto einen Namen?
2: Nein. Nee, tatsächlich nicht.
3: Nein, hab ich nicht.
4: Nein. Nein.
5: Einen Namen? Nee, haben wir nicht.
4: Nein.
1: Okay, also da habe ich ehrlich gesagt mit mehr Liebe zum Auto gerechnet. Aber wenn ihr eurem Auto einen Namen geben müsstet, welcher wäre das denn?
6: Ich habe keine Ahnung, tut mir leid.
4: Merle. Was ist mir so eingefallen? Das ist irgendwie süß. Nicht so kein Allerweltsnamen.
7: Polo.
5: Udo. Ja, ich finde es eigentlich ganz lustig.
8: Citanella, weil das ein Mercedes Citan ist und deswegen heißt das Auto Citanella.
4: Mein Auto kriegt keinen Namen.
9: Scheißkist.
3: Treulose Tomate.
1: Treulose Tomate, also ist ja wirklich klasse.
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4: Ich bin Leo Melchersmann. Gute Trennmoral im Landkreis Südliche Weinstraße. Der Bioabfall im Kreis weist einen erfreulich geringen Anteil an Fremdstoffen auf. Das ergab eine aktuelle Gebietsanalyse des Eigenbetriebs Wertstoffwirtschaft. Mit durchschnittlich 2,6% liegt die Fehlwurfquote unter dem gesetzlichen Grenzwert von 3%. Untersucht wurden Stichproben in Offenbach, Edenkoben und Herxheim. Während Ein- und Zweifamilienhäuser noch etwas besser abschnitten, lag der Wert bei Mehrfamilienhäuser punktgenau bei 3%. Rund 97% des Inhalts gehören somit tatsächlich in die Biotonne. Im Saalbau in Neustadt entscheidet sich heute Abend ab 19 Uhr, wer künftig als 88. pfälzische Weinhoheit das Anbaugebiet repräsentieren darf. Um den Titel treten diesmal Johannes Keller aus der Verbandsgemeinde Annweiler, Sandra Krebs aus Friedelsheim und Emily Mugler aus Maikammer an. Auf der Bühne müssen sie vor der Jury ihr Wissen bei Fachfragen und einer Blindprobe unter Beweis stellen. Das Publikum kann im Saalbau ebenfalls mitverkosten. In der Weißenburger Straße in Landau kommt es ab Montag zu einer halbseitigen Sperrung. Grund sind notwendige Arbeiten an einer Gasleitung. Die Verkehrsmaßnahme dauert voraussichtlich 2 Wochen. Das Ein- und Ausfahren in die Eutzinger Straße und Dörrenbergstraße bleibt weiterhin möglich. Bei einer Verkehrskontrolle in Hasloch hat die Polizei einen 45-jährigen Autofahrer ohne Führerschein erwischt. Die Kennzeichen waren gestohlen. Zudem stand der Mann unter dem Einfluss von Amphetamin und Cannabis. Gegen ihn lag außerdem ein Haftbefehl vor. Da er die geforderte Summe nicht zahlen konnte, wurde er in eine Justizvollzugsanstalt gebracht. Und das Beste kommt zum Schluss. Die Gebhard Scharfenberger Stiftung unterstützt den Musikunterricht im Kinder- und Jugenddorf Maria Regina in Sils mit einer Spende von 5.000 Euro. Seit mehreren Jahren können die Kinder und Jugendlichen dort mit der Kreismusikschule SÜW gemeinsam musizieren und Instrumente lernen. Tolle Aktion.
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5: Wir bekommen im Nachmittag nochmal einen richtig schönen Sonne- und Wolkenmix und das Ganze bei rund 20 Grad Maxi-Wert. Morgen bleibt es dagegen überwiegend wolkig bei Höchsttemperaturen bis zu ebenfalls 20 Grad.
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0: Dasha mit Austin hier bei der Antenne um 20 vor 6.
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2: 2. Oktober 1995. Lunis steigen mit I Got Five On It in die Charts ein. Worum es im Song geht? Sagen wir es mal so. Jagmouth und Numbskull von Lunis konsumieren neben Alkohol wohl auch noch sehr gerne andere Drogen, wie zum Beispiel Marihuana. Und genau darum geht es in dem Song. Sie erzählen, wie sie es kaufen, rauchen, teilen und verkaufen. Der Song ist die erste Single-Auskopplung aus dem Album Operation Stacola. Und das mit Erfolg. In Deutschland erreicht der Song Platz 2 der Singlecharts. Insgesamt hält er sich 29 Wochen gelistet. Und egal, ob man das gut findet, worüber die beiden singen oder nicht, die Melodie, die ist einfach so richtig eingängig. Und der Song macht irgendwie auch ein bisschen abhängig.

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0: 21 Grad haben wir in Luhstadt und bei euch in Weingarten, 18 Grad in Annweiler und 19 Grad noch bei euch in Edenkoben und auch in Maikammer.
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3: Ich bin Dirk Zeitler. Wegen steigender Kraftstoffpreise wollen die G7-Staaten mehr Öl auf den Markt bringen. In einem gemeinsamen Schreiben fordern sie, 100 Millionen Barrel Rohöl über 4 Monate freizugeben, so wie im März bereits beschlossen. Die G7 berieten sich zuvor in einer Videoschalte, an der auch Bundeskanzler Merz teilnahm. Zum 4. Mal in nur 6 Jahren hat die Warenhauskette Galeria heute Insolvenz angemeldet. Die 12.000 Beschäftigten stehen vor einer völlig ungewissen Zukunft, kritisierte Verdi-Handelsvorständin Silke Zimmer. Sie spricht von haarsträubenden Managementfehlern.
4: Die Warenhauskette habe nicht mal Gründe für die Insolvenz angegeben, ereifert sich Zimmer. Nachhaltige Investitionen, die die Zukunft der Standorte sichern, habe es in den letzten Jahren jedenfalls nicht gegeben. Die Beschäftigten bräuchten einen Plan und keine Nebelkerzen. Experten sind sich aber sicher, Galeria könnte auch diese Insolvenz und vielleicht noch eine weitere überstehen, mit weniger Filialen und dem richtigen Eigentümer. Tanja Wagner, Nachrichtenredaktion.
3: Ein Herbststurm und starke Regenfälle halten Kreta und zahlreiche Inseln der Ägäis in Atem. Auf Rhodos wurde eine 58-jährige deutsche Touristin von einem Blitz getroffen und getötet. Ihr Ehemann wurde leicht verletzt.
5: Das Unwetter hat vielen Touristen auf Kreta den Urlaub vermiest. In Rethymno fielen innerhalb von weniger als 24 Stunden 360 Liter Regen pro Quadratmeter. An der Küste wurden Autos ins Meer gespült, Brücken und Straßen zerstört, die meisten Fähren bleiben heute in den Häfen. In der Ägäis werden Windböen von bis zu 100 Kilometern pro Stunde gemessen. Erst am Montag wird wieder sommerliches Wetter erwartet, sagen Meteorologen. Aus Athen, Takis Zafos.
3: Das Bürgerfest zum Tag der Deutschen Einheit hat begonnen mit einem symbolischen Raketenstart. Ein 17 Meter hoher Nachbau der Ariane-Trägerrakete wurde dabei in den Himmel geschossen. Das war für mich eine Überraschung, sagte Bundesratspräsident und Brems Regierungschef Bovenschulte. 3 Tage lang wird gefeiert. Bis zu 450.000 Besucherinnen und Besucher werden erwartet.
2: Und jetzt noch mehr Informationen aus unserer Region.
6: Ich bin Leo Melchersmann. Neustadt wählt heute die 88. Pfälzische Weinhoheit. Im Saalbau treten ab 19 Uhr Johannes Keller, Sandra Krebs und Emily Mugler zur Wahl an. Neben Fachfragen steht auch eine Blindprobe auf dem Programm, an der sich das Publikum beteiligen kann. Gute Nachrichten aus unseren Biotonnen. Eine Analyse des Eigenbetriebs Wertstoffwirtschaft zeigt einen Fremdstoffanteil von durchschnittlich 2,6% in der Biotonne. Damit bleibt der Landkreis unter dem kritischen Grenzwert von 3%. Untersucht wurden Offenbach, Herxheim und Edenkoben. Laut Landrat Dietmar Seefeld trennen rund 97% der Bürger ihren Biomüll bereits vorbildlich.
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0: Zum Abend hin wird es bei uns immer wolkiger bei rund 18 Grad Maxiwert. Morgen bleibt es ebenfalls wolkig und es kann auch mal zu ein bisschen Regen kommen bei 19 Grad Maxiwert.
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0: Es staut sich auf der A65 Ludwigshafen Richtung Landau zwischen Hasloch und Neustadt Nord für gute 2 Kilometer. Ihr braucht ein bisschen länger als 5 Minuten. Und ebenfalls auf der A65 Landau Richtung Ludwigshafen zwischen Neustadt Süd und Neustadt Nord. Hier für 1 Kilometer und Zeitverlust von guten 10 Minuten. Alles weitere sieht frei aus, also habt noch eine gute Fahrt und kommt gut an.
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7: Und mit mir, Maya Wendland. 6 Millionen Legosteine und jede Menge riesige Bauwerke. Da wird der Spielzeugklassiker plötzlich zur echten Kunst. Was euch ab morgen bei der großen Lego-Ausstellung im Historischen Museum der Pfalz in Speyer erwartet, das hört ihr gleich nach 2 Songs.
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0: AC/DC mit TNT hier bei der Antenne um kurz nach 6. Ob als Kind auf dem Wohnzimmerboden oder heute als erwachsener Fan, Lego begeistert einfach wirklich in jedem Alter, egal ob in Neustadt, Landau oder sonst wo. Und wie vielfältig diese kleinen bunten Steinchen sein können, das könnt ihr ab morgen in Speyer entdecken. Dort eröffnet nämlich die große Lego-Ausstellung. Bei mir ist Simone Heimann, die Direktorin des Historischen Museums der Pfalz. Simone, was erwartet die Besucher denn morgen?
1: Also die Besucher erwartet wirklich eine spannende Lego-Geschichte, eine Lego-Welt. Man kann, wie der Titel es schon verrät, spielen, bauen und staunen, was aus einem Kunststoffstein alles Kreatives hergestellt werden kann.
0: Also es gibt wirklich einiges zu entdecken. Welches Modell hat dich persönlich denn besonders begeistert?
1: Den Blumenladen. Also das ist einfach, das hat mich jetzt wirklich gepackt, muss ich sagen. Das hatte ich gar nicht auf dem Schirm. Also eben diese Lego Botanicals. Ja. Und wir haben auch im Team, weil irgendwann kam die Anfrage, wer hat noch Kapazitäten, wer hat Lust, abends auf dem Sofa noch ein bisschen Lego zu bauen, Lego Botanicals, damit es nicht, und ich zitiere die Kollegin, aussieht wie der traurigste Blumenladen der Welt. Und daraufhin taten sich im ganzen Team doch überall die Fans auf.
0: Ein Blumenladen aus Lego, also das stelle ich mir wirklich toll vor. Wäre auf jeden Fall mal eine neue Geschäftsidee. Ebenfalls bei uns ist Katrin Biassini vom Jungen Museum. Was war beim Aufbau denn besonders aufwendig?
2: Das aufwendigste Modell, das ist ganz schwer zu sagen. Also für die Ausstellung wurde eigens der Dom zu Speyer nachgebaut. Das war schon eine Herausforderung, einfach um eben an die Steine heranzukommen. Aber es gibt auch ein großartiges Modell auf über 7 Meter Länge zu Star Wars Battle of Hoth. Und daran wurde auch sehr, sehr lange gebaut und das war natürlich schon auch sehr herausfordernd.
0: Die Ausstellung läuft von morgen bis zum 17. Oktober 2027 im Historischen Museum der Pfalz in Speyer. Viel Spaß!
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2: Ein sonniger Tag heute

0: Zeiten war Infineon mit mehr als 8% Aufschlag. Fest notierten auch Hochtief und Airbus. Die größten DAX-Verlierer hießen Daimler Truck, Bayer und SAP. Der Euro zeigte am Abend mit einem Dollar 12,60 leichte Erholungstendenzen. Aus Frankfurt, Klaus Bente.
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0: 14 Grad bei euch in Freisbach und in Gommersheim und 15 Grad in Arzheim und in Frankweiler.
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2: Ich bin Dirk Zeitler. Die G7-Staaten wie Deutschland, Frankreich und USA dringen angesichts der steigenden Kraftstoffpreise auf Nutzung von Ölreserven. Ab sofort und über 4 Monate sollen 100 Millionen Barrel Rohöl der im März beschlossenen Freigabe tatsächlich freigegeben werden. Darauf verständigten sich die 7 Industrienationen.
3: Damit ist ein von Präsident Trump angedrohter Diesel-Exportstopp erstmal vom Tisch. Nach dem Nahen Osten sind die USA nämlich Europas wichtigster Lieferant von Diesel. Nun soll die Freigabe der Reserven mit der Internationalen Energieagentur IEA abgestimmt werden, um möglicherweise zusätzliche Dieselfreigaben zu prüfen. Die endgültige Entscheidung liegt bei der Energieagentur. Die IEA-Länder haben seit den 70er Jahren erst 6-mal gemeinsam Reserven angezapft. Aus den USA Tina Eck.
2: 3 neue Exzellenzuniversitäten, das ist die gute Nachricht für Freiburg, Jena und Köln. Dazu kommen 2 Hochschulverbünde, einer im Rhein-Main-Gebiet mit Darmstadt, Mainz und Frankfurt, einer im Ruhrgebiet mit Dortmund und Bochum. Einzelunis bekommen bis zu 15 Millionen Euro jährlich, Verbünde bis zu 28 Millionen. Ab nächstem Jahr stellen Bund und Länder insgesamt 747 Millionen Euro für die Exzellenzstrategie bereit. Mit einem symbolischen Raketenstart ist das zentrale Bürgerfest zum Tag der Deutschen Einheit in Bremen eröffnet worden. Bei strahlendem Sonnenschein zählten die Besucherinnen und Besucher gemeinsam einen Countdown herunter. Bis Sonntag sind mehr als 700 Veranstaltungen geplant.
4: Erwartet werden rund 400.000 Besucherinnen und Besucher. In der Innenstadt und am Weserufer gibt es kostenlose Konzerte, Diskussionen, Führungen und Ausstellungen. Auch Bundesrat, Bundestag, Bundesregierung und Bundesverfassungsgericht stellen ihre Arbeit vor. Das Motto der Feierlichkeiten lautet: Viele Stärken, ein Land. Zum offiziellen Festakt am Samstag werden unter anderem Bundespräsident Frank-Walter Steinmeier, Bundeskanzler Friedrich Merz und Bundestagspräsidentin Julia Klöckner erwartet. Thomas Bleskin, Nachrichtenredaktion.
2: Ein schwerer Herbststurm trifft Griechenland mit tödlichen Folgen. Auf Rhodos hat ein Blitz eine 58-jährige deutsche Touristin getötet. Ihr Mann ist leicht verletzt. Auf Kreta ist ein Hirte in den Fluten ertrunken, so die örtliche Feuerwehr. Der Zivilschutz warnt vor weiteren Überschwemmungen und Erdrutschen.
1: Und jetzt noch mehr Informationen aus unserer Region.
5: Ich bin Leo Melchersmann. Gute Nachrichten aus unseren Biotonnen. Eine Analyse des Eigenbetriebs Wertstoffwirtschaft zeigt einen Fremdstoffanteil von durchschnittlich 2,6% in der Biotonne. Damit bleibt der Landkreis unter dem kritischen Grenzwert von 3%. Untersucht wurden Offenbach, Herxheim und Edenkoben. Laut Landrat Dietmar Seefeld trennen rund 97% der Bürger ihren Biomüll bereits vorbildlich. Neustadt wählt heute die 88. Pfälzische Weinhoheit. Im Saalbau treten ab 19 Uhr Johannes Keller, Sandra Krebs und Emily Mugler zur Wahl an. Neben Fachfragen steht auch eine Blindprobe auf dem Programm, an der sich das Publikum beteiligen kann.
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0: Zum Abend hin wird es bei uns immer wolkiger bei rund 18 Grad Maxi-Wert. Morgen bleibt es ebenfalls wolkig und es kann auch mal zu ein bisschen Regen kommen bei 19 Grad Maxi-Wert.
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0: Es staut sich auf der A65 Ludwigshafen Richtung Landau zwischen Deidesheim und Neustadt Nord für 2 Kilometer. Ihr braucht hier ein bisschen länger als 10 Minuten. Und ebenfalls auf der A65 Landau Richtung Ludwigshafen zwischen Neustadt Süd und Neustadt Nord. Hier kommt es zu einem Kilometerstau und ihr braucht ein bisschen länger als 5 Minuten. Alles weitere sieht frei aus, also habt noch eine gute Fahrt und kommt gut an.
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0: Und mit mir Maja Wendland. Mein Kollege der Freddy ist aktuell auf den Wiesen unterwegs. Dabei hat er festgestellt, ein bisschen Pfalz könnte den Bayern offenbar auch nicht schaden. Was genau er damit meint, das hört ihr gleich nach 2 Songs.
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0: Von Landau und Neustadt zieht es zurzeit wahrscheinlich wieder einige Richtung München, denn auf dem Oktoberfest läuft das letzte Wiesnwochenende und auch meinen Kollegen Frederik Stübing hat es dorthin verschlagen. Der ist für uns mitten im Wiesentrubel unterwegs und hat dabei festgestellt, die Pfalz ist selbst in München gar nicht so weit weg.
1: Ich bin hier auf dem Oktoberfest, auf den Theresienwiesen in München und ich habe tatsächlich Pfälzer gefunden, auf den Eukenwiesen. Grüß euch. Hallo, grüß. Wo kommst du her?
2: Grüß Gott, ich komme aus Mörsheim.
1: Aus Mörsheim?
2: Ja.
1: Fantastisch. Jetzt frage dich, wie findest du es hier auf dem Wiesen? Wie bist du hier gelandet?
2: Also ich bin hier gelandet, weil ich das Deutschlandspiel da bin. Es ist sehr schön, gute Stimmung, sauteuer, aber wenn man das Geld hat, top.
1: Was würdest du sagen, Weinfest oder Wiesen?
2: Ja, dann doch sei das Weinfest.
1: Können wir direkt den nächsten Pfälzer nehmen, dran. Grüß dich, wo kommst du her?
3: Hey, ich komme aus Klingmünster.
1: Wie findest du es hier auf dem Wiesn? Wie gefällt es dir?
3: Ja, ist schon krass, aber 15,80 für eine Maß Bier ist schon schweineteuer. Dann lieber 5 Euro für eine Schorle, ganz ehrlich.
0: Da können sich die Bayer doch noch was bei uns abgucken.
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1: Ich bin Leo Melchersmann. Gute Trennmoral im Landkreis Südliche Weinstraße. Der Bioabfall im Kreis weist einen erfreulich geringen Anteil an Fremdstoffen auf. Das ergab eine aktuelle Gebietsanalyse des Eigenbetriebs Wertstoffwirtschaft. Mit durchschnittlich 2,6% liegt die Fehlwurfquote unter dem gesetzlichen Grenzwert von 3%. Untersucht wurden Stichproben in Offenbach, Edenkoben und Herxheim. Während Ein- und Zweifamilienhäuser noch etwas besser abschnitten, lag der Wert bei Mehrfamilienhäuser punktgenau bei 3%. Rund 97% des Inhalts gehören somit tatsächlich in die Biotonne. Im Saalbau in Neustadt entscheidet sich heute Abend ab 19 Uhr, wer künftig als 88. Pfälzische Weinhoheit das Anbaugebiet repräsentieren darf. Um den Titel treten diesmal Johannes Keller aus der Verbandsgemeinde Annweiler, Sandra Krebs aus Friedelsheim und Emily Mugler aus Maikammer an. Auf der Bühne müssen sie vor der Jury ihr Wissen bei Fachfragen und einer Blindprobe unter Beweis stellen. Das Publikum kann im Saalbau ebenfalls mitverkosten. In der Weißenburger Straße in Landau kommt es ab Montag zu einer halbseitigen Sperrung. Grund sind notwendige Arbeiten an einer Gasleitung. Die Verkehrsmaßnahme dauert voraussichtlich 2 Wochen. Das Ein- und Ausfahren in die Oitzinger Straße und Dörrenbergstraße bleibt weiterhin möglich. Bei einer Verkehrskontrolle in Hasloch hat die Polizei einen 45-jährigen Autofahrer ohne Führerschein erwischt. Die Kennzeichen waren gestohlen. Zudem stand der Mann unter dem Einfluss von Amphetamin und Cannabis. Gegen ihn lag außerdem ein Haftbefehl vor. Da er die geforderte Summe nicht zahlen konnte, wurde er in eine Justizvollzugsanstalt gebracht. Und das Beste kommt zum Schluss. Die Gebhard Scharfenberger Stiftung unterstützt den Musikunterricht im Kinder- und Jugenddorf Maria Regina in Sils mit einer Spende von 5.000 Euro. Seit mehreren Jahren können die Kinder und Jugendlichen dort mit der Kreismusikschule SÜW gemeinsam musizieren und Instrumente lernen. Tolle Aktion!
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2: Der Abend wird bei uns wolkig und die Temperaturen liegen noch bei etwa 17 Grad Maxiwert. Morgen bleibt es dann ebenfalls überwiegend bewölkt bei Temperaturen um die 19 Grad.
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2: Es staut sich auf der A65 Ludwigshafen Richtung Landau zwischen Deidesheim und Neustadt Nord für 2 Kilometer. Ihr braucht hier ein bisschen länger als 10 Minuten. Und ebenfalls auf der A65 Landau Richtung Ludwigshafen zwischen Neustadt Süd und Neustadt Nord. Hier kommt es zu einem Kilometerstau und ihr braucht ein bisschen länger als 5 Minuten. Alles weitere sieht frei aus, also habt noch eine gute Fahrt und kommt gut an.
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1: 2. Oktober 2015. Sarah Larsson steigt mit Lush Life in die Charts ein. Sarah Larsson singt im Song von der Leichtigkeit des Lebens und wie sie jeden Tag so genießt, als wäre es ihr letzter. Larsson ist eine zarte blonde Schwedin. Umso erstaunlicher ist ihre enorm kräftige R&B-Stimme mit hohem Wiedererkennungswert. Und die Stimme, die hat sie übrigens auch schon als Kind. Das hat man 2008 gesehen. Da ist sie nämlich in einer schwedischen Castingshow aufgetreten. Sie hat gewonnen und ist schon mit 11 Jahren in Schweden bekannt geworden. Aber erst ihr fantastischer Hit Lush Life schafft es auch in die Singlecharts anderer Länder. In Deutschland erreicht die Nummer Platz 4 und bleibt rekordverdächtige 48 Wochen gelistet. Lush Life steht auch einfach für absolute Sommerlaune. Der Song hat eine eingängige Melodie und Sarah Larsson hat eine unverwechselbare Stimme.

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1: Ich bin Dirk Zeitler. Die G7-Staaten wollen die stark steigenden Kraftstoffpreise bekämpfen. Dafür fordern sie die Freigabe von 100 Millionen Barrel Rohöl und Diesel aus strategischen Notreserven über einen Zeitraum von 4 Monaten, koordiniert durch die Internationale Energieagentur IEA. Zuvor hatten sich die G7 in einer Videoschalte beraten. Auch Bundeskanzler Merz nahm daran teil. Die bislang letzte Insolvenz liegt erst gut 2,5 Jahre zurück. Nun ist die Warenhauskette Galeria schon wieder pleite.
2: Experten glauben, dass Galeria durchaus noch eine Zukunft haben könnte. Allerdings müssten dazu nochmal Dutzende Filialen geschlossen werden und ein Eigentümer her, der nicht nur kurzfristige finanzielle Interessen verfolgt. Auch müsste das Konzept auf den Kopf gestellt werden. Verdi spricht von haarsträubenden Managementfehlern. Die rund 12.000 Beschäftigten müssen unterdessen nicht nur um ihre Zukunft bangen, sondern auch ihren nächsten Gehaltscheck. Denn weil die Warenhauskette wegen der letzten Pleite vor 2 Jahren noch unter Beobachtung steht, ist nicht klar, ob erneut Insolvenzgeld gezahlt wird. Tanja Wagner, Nachrichtenredaktion.
1: Ein Herbststurm und starke Regenfälle halten Kreta und zahlreiche Inseln der Ägäis in Atem. Auf Rhodos wurde eine 58-jährige deutsche Touristin von einem Blitz getroffen und getötet. Ihr Ehemann ist leicht verletzt.
3: Das Unwetter hat vielen Touristen auf Kreta den Urlaub vermiest. In Rethymno fielen innerhalb von weniger als 24 Stunden 360 Liter Regen pro Quadratmeter. An der Küste wurden Autos ins Meer gespült, Brücken und Straßen zerstört. Die meisten Fähren bleiben heute in den Häfen. In der Ägäis werden Windböen von bis zu 100 Kilometern pro Stunde gemessen. Erst am Montag wird wieder sommerliches Wetter erwartet, sagen Meteorologen. Außer denen, Takis Zafos.
1: Zum Sport. Serge Gnabry ist raus. Der 31-Jährige reist nicht mehr zur Nations League nach Griechenland. Er hat das Teamquartier bereits verlassen und ist nach München zurückgekehrt. Das teilte der DFB mit. Auf dem rechten Flügel könnte stattdessen am Sonntag in Thessaloniki sein Vereinskollege Lennart Karl beginnen.
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4: Ich bin Dirk Zeitler. Die G7-Staaten wie Deutschland, Frankreich und die USA dringen angesichts der steigenden Kraftstoffpreise auf eine Nutzung von Ölreserven. Ab sofort und über 4 Monate sollen 100 Millionen Barrel Rohöl und Diesel freigegeben werden, heißt es in einem gemeinsamen Schreiben der 7 Industrienationen.
5: Damit ist ein von Präsident Trump angedrohter Diesel-Exportstopp erstmal vom Tisch. Nach dem Nahen Osten sind die USA nämlich Europas wichtigster Lieferant von Diesel. Nun soll die Freigabe der Reserven mit der Internationalen Energieagentur IEA abgestimmt werden, um möglicherweise zusätzliche Dieselfreigaben zu prüfen. Die endgültige Entscheidung liegt bei der Energieagentur. Die IEA-Länder haben seit den 70er Jahren erst 6-mal gemeinsam Reserven angezapft. Aus den USA Tina Eck.
4: Der Bundesrechnungshof schlägt Alarm. Die Rentenzahlungen werden den Bundeshaushalt immer stärker belasten. Schon nach heutiger Gesetzeslage müsse die Bundesregierung im Jahr 2040 voraussichtlich 36,7% aller Steuereinnahmen an die Rentenkasse überweisen, warnt der Rechnungshof in einem Bericht an den Haushaltsausschuss. Derzeit liege die Quote bei rund 29%. Zum 4. Mal in nur 6 Jahren hat die Warenhauskette Galeria heute Insolvenz angemeldet. Die 12.000 Beschäftigten stehen vor einer völlig ungewissen Zukunft, kritisiert Verdi-Handelsvorständin Silke Zimmer.
6: Die Warenhauskette habe nicht mal Gründe für die Insolvenz angegeben, ereifert sich Zimmer. Nachhaltige Investitionen, die die Zukunft der Standorte sichern, habe es in den letzten Jahren jedenfalls nicht gegeben. Die Beschäftigten bräuchten einen Plan und keine Nebelkerzen. Experten sind sich aber sicher, Galeria könnte auch diese Insolvenz und vielleicht noch eine weitere überstehen, mit weniger Filialen und dem richtigen Eigentümer. Auch brauche es ein neues Konzept mit Drittpartnern, wo Käufer nicht nur shoppen, sondern sich wohlfühlen und etwas erleben könnten. Tanja Wagner, Nachrichtenredaktion.
4: Ein schwerer Herbststurm trifft Griechenland mit tödlichen Folgen. Auf Rhodos hat ein Blitz eine 58-jährige deutsche Touristin getötet. Ihr Mann ist leicht verletzt. Auf Kreta ist ein Hirte in den Fluten ertrunken, so die örtliche Feuerwehr. Der Zivilschutz warnt vor weiteren Überschwemmungen und Erdrutschen.
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1: Ich bin Uli Reitinger. Die angestrebte Freigabe von Ölvorräten durch die G7-Staaten stellt kein Risiko für die Energieversorgung dar, sagt Wirtschaftsministerin Katharina Reiche. Über 4 Monate werden 100 Millionen Barrel mobilisiert, mit einer erheblichen Dieselfreigabe bereits in den ersten 20 Tagen. Dabei bleibe jederzeit ausreichend Reserve zur Sicherung der Versorgung im System, sagte Reiche. Die G7-Staaten Deutschland, Frankreich, Großbritannien, Italien, die USA, Japan und Kanada hatten sich auf den Schritt verständigt. Die Warenhauskette Galeria ist schon wieder pleite. Dabei liegt die letzte Insolvenz erst gut 2,5 Jahre zurück. Ob die Beschäftigten Insolvenzgeld erhalten, ist unklar. Es gibt Kritik, aber auch Hoffnung.
2: Experten glauben, dass Galeria durchaus noch eine Zukunft haben könnte. Allerdings müssten dazu nochmal Dutzende Filialen geschlossen werden und ein Eigentümer her, der nicht nur kurzfristige finanzielle Interessen verfolgt. Auch müsste das Konzept auf den Kopf gestellt werden. Die rund 12.000 Beschäftigten müssen unterdessen nicht nur um ihre Zukunft bangen, sondern auch ihren nächsten Gehaltscheck. Denn weil die Warenhauskette wegen der letzten Pleite vor 2 Jahren noch unter Beobachtung steht, ist nicht klar, ob erneut Insolvenzgeld gezahlt wird. Tanja Wagner, Nachrichtenredaktion.
1: Auch im September hatte jeder 2. Fernzug der Deutschen Bahn Verspätung. Die Pünktlichkeitsquote lag im Fernverkehr im vergangenen Monat bei nur 52,4%. Das war der 2. schlechteste Monatswert im laufenden Jahr.
3: Vor allem der schlechte Zustand vieler Strecken bremst die Bahn weiter aus. Zwischen Berlin und Wolfsburg etwa mussten die ICEs deshalb oft langsamer fahren. Der Abschnitt ist Teil der Strecke Hannover-Berlin, der jetzt gesperrt ist und bis Dezember 2027 saniert werden soll. Als unpünktlich gilt ein Zug, wenn er mindestens 6 Minuten zu spät ankommt. Bahnchefin Paller hatte für dieses Jahr ein Pünktlichkeitsziel von mindestens 60% im Fernverkehr ausgegeben. Schon jetzt scheint aber klar, dass daraus wohl nichts wird. Thomas Bock, Nachrichtenredaktion.
1: Mit einem symbolischen Raketenstart ist das Bürgerfest zum Tag der Deutschen Einheit in Bremen eröffnet worden. Bei strahlendem Sonnenschein zählten die Besucherinnen und Besucher gemeinsam einen Countdown runter. Dann sah es kurz danach aus, als ob ein 17 Meter hoher Nachbau der Ariane-Trägerrakete wirklich abheben würde. 3 Tage lang wird gefeiert, bis zu 450.000 Menschen werden erwartet.
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3: Ich bin Uli Reitinger. Die G7-Staaten, Deutschland, Frankreich, Großbritannien, Italien, die USA, Japan und Kanada, dringen wegen der steigenden Kraftstoffpreise auf die Nutzung von Ölnotreserven. Ab sofort und über 4 Monate sollen 100 Millionen Barrel Rohöl freigegeben werden.
4: Damit ist ein von Präsident Trump angedrohter Diesel-Exportstopp erstmal vom Tisch. Nach dem Nahen Osten sind die USA nämlich Europas wichtigster Lieferant von Diesel. Nun soll die Freigabe der Reserven mit der Internationalen Energieagentur IEA abgestimmt werden, um möglicherweise zusätzliche Dieselfreigaben zu prüfen. Die IEA-Länder haben seit den 70er Jahren erst 6-mal gemeinsam Reserven angezapft. Aus den USA, Tina Eck.
3: Nach dem erneuten Insolvenzantrag der Warenhauskette Galeria sieht die Gewerkschaft Verdi für die rund 12.000 Beschäftigten eine völlige Ungewissheit. Galeria hat heute das 4. Insolvenzverfahren innerhalb von nur 6 Jahren eröffnet. Das sei ganz ohne eine Erklärung zu den Umständen geschehen, kritisiert Verdi. Der Geschäftsbetrieb in den 83 Filialen soll trotz der erneuten Insolvenz vorerst weiterlaufen. Ob die Beschäftigten aber ihr nächstes Gehalt bekommen, ist unklar. Nach der beinahe Katastrophe in einer Fly-Dubai-Maschine von Dubai nach Tel Aviv hat sich jetzt der verletzte Pilot geäußert. In einem Videotelefonat mit dem indischen Premierminister Modi, das dieser auf X teilte, schildert der indische Pilot, was an Bord passiert ist.
5: Der Pilot erzählt, er habe bereits am Boden gelegen, schwer durch Messerstiche des Co-Piloten verletzt. Ihm sei aber klar gewesen, dass das Flugzeug im Begriff war abzustürzen. Deshalb habe er sich trotz seiner Wunden und weiterer Attacken aufgerichtet und die Cockpit-Tür geöffnet. Passagiere kamen herein, überwältigten den Co-Piloten. Eine zufällig anwesende Ersatzcrew landete das Flugzeug schließlich sicher. Der Co-Pilot wurde festgenommen. Zu seinem Motiv sind nach wie vor viele Fragen offen. Israel spricht von einem versuchten islamistischen Anschlag. Ronny Thorau, Nachrichtenredaktion.
3: Ein Herbststurm und starke Regenfälle halten Kreta und zahlreiche andere griechische Inseln in Atem. Auf Rhodos wurde eine 58-jährige deutsche Touristin von einem Blitz getroffen und getötet. Auf Kreta wurde ein Hirte im gebirgigen Hinterland von den Wassermassen erfasst und ertrank. Nach Angaben des griechischen Wetterdienstes soll die Unwetterlage mit heftigem Regen und Gewittern bis Sonntag anhalten.
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2: Ich bin Uli Reitinger. Die G7-Staaten, Deutschland, Frankreich, Großbritannien, Italien, die USA, Japan und Kanada, dringen wegen der steigenden Kraftstoffpreise auf die Nutzung von Ölnotreserven. Ab sofort und über 4 Monate sollen 100 Millionen Barrel Rohöl freigegeben werden.
3: Damit ist ein von Präsident Trump angedrohter Diesel-Exportstopp erstmal vom Tisch. Nach dem Nahen Osten sind die USA nämlich Europas wichtigster Lieferant von Diesel. Nun soll die Freigabe der Reserven mit der Internationalen Energieagentur IEA abgestimmt werden, um möglicherweise zusätzliche Dieselfreigaben zu prüfen. Die IEA-Länder haben seit den 70er Jahren erst 6-mal gemeinsam Reserven angezapft. Aus den USA, Tina Eck.
2: Nach dem erneuten Insolvenzantrag der Warenhauskette Galeria sieht die Gewerkschaft Verdi für die rund 12.000 Beschäftigten eine völlige Ungewissheit. Galeria hat heute das 4. Insolvenzverfahren innerhalb von nur 6 Jahren eröffnet. Das sei ganz ohne eine Erklärung zu den Umständen geschehen, kritisiert Verdi. Der Geschäftsbetrieb in den 83 Filialen soll trotz der erneuten Insolvenz vorerst weiterlaufen. Ob die Beschäftigten aber ihr nächstes Gehalt bekommen, ist unklar. Nach der beinahe Katastrophe in einer Fly-Dubai-Maschine von Dubai nach Tel Aviv hat sich jetzt der verletzte Pilot geäußert. In einem Videotelefonat mit dem indischen Premierminister Modi, das dieser auf X teilte, schildert der indische Pilot, was an Bord passiert ist.
4: Der Pilot erzählt, er habe bereits am Boden gelegen, schwer durch Messerstiche des Co-Piloten verletzt. Ihm sei aber klar gewesen, dass das Flugzeug im Begriff war abzustürzen. Deshalb habe er sich trotz seiner Wunden und weiterer Attacken aufgerichtet und die Cockpit-Tür geöffnet. Passagiere kamen herein, überwältigten den Co-Piloten. Eine zufällig anwesende Ersatzcrew landete das Flugzeug schließlich sicher. Der Co-Pilot wurde festgenommen. Zu seinem Motiv sind nach wie vor viele Fragen offen. Israel spricht von einem versuchten islamistischen Anschlag. Ronny Thorau, Nachrichtenredaktion.
2: Ein Herbststurm und starke Regenfälle halten Kreta und zahlreiche andere griechische Inseln in Atem. Auf Rhodos wurde eine 58-jährige deutsche Touristin von einem Blitz getroffen und getötet. Auf Kreta wurde ein Hirte im gebirgigen Hinterland von den Wassermassen erfasst und ertrank. Nach Angaben des griechischen Wetterdienstes soll die Unwetterlage mit heftigem Regen und Gewittern bis Sonntag anhalten.
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